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Die Geschichte Helgolands. Heute 17 Soldaten nach Tönning. Am Abend des 13. September 1700 verließ Sergeant Kölsche Helgoland mit 17 abkommandierten Soldaten. Ein Sergeant führte kleine Trupps, hielt die Disziplin und setzte Befehle praktisch um. Die Männer waren für einen besonderen Dienst zusammengezogen. Ihr Ziel war Tönning, die Festungs- und Hafenstadt in Holstein. Dort hatten dänische Kanonen wenige Monate zuvor schwere Schäden angerichtet. Die Belagerung war im Juni beendet worden, doch die Festung blieb mit gottorfisch-schwedischen Truppen besetzt. Rund 4000 Mann brauchten weiterhin Lebensmittel, Munition und Handwerker. Für solche Fahrten nutzte das Militär kleine Segelschiffe und Schaluppen. Helgoland lag auf den Wegen zur Elbmündung und nach Holstein. Als Kölsche und seine 17 Soldaten abends abfuhren, ging es von der Insel direkt in die unruhige Kriegsregion.

Wurzeln gegossen. Jetzt brauchen wir nur noch etwas Geduld. Denn manche Dinge dauern eben, besonders in der Liebe. Hier kommt Diana Ross mit You Can't

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gehören alle zusammen. Aber verpacken kann man sich ja trotzdem ganz gemütlich. Morgan Wallen macht genau das vor und liefert die Decke gleich mit. 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
1: Hier sind die neuesten Nachrichten. Ich bin Elias. In Niedersachsen ist die CDU bei der Kommunalwahl laut dem Landestrend von Infratest die MAP mit 27,7% stärkste Kraft. Sie verliert 4 Prozentpunkte, die SPD erreicht 24,5%, ein Minus von 5,5 Punkten. Die AfD kommt auf 16,5% und legt mit 11,9 Punkten am stärksten zu. Die Grünen erzielen 13,6%, die Linke 5,9%. In Hamburg hält die Containerreederei Hapag-Lloyd trotz des Vetos der israelischen Regierung an der geplanten Übernahme von SIM Integrated Shipping fest. Vorstandschef Rolf Haben Jansen sagte der Welt am Sonntag, die Gespräche mit den israelischen Behörden seien intensiver geworden. Hapag-Lloyd will für 3,6 Milliarden Euro vor allem das internationale Geschäft von SIM kaufen. Israelische Stellen sehen Sicherheitsinteressen nicht ausreichend berücksichtigt. Wegen Sonderrechten in der ZM-Satzung ist eine staatliche Freigabe erforderlich.
2: Ja, Elias, ein Blick aufs Wetter. Bei 16 Grad wird es rasch dicht bewölkt, dazu kommen leichte Schauer. Heute werden es 18 Grad bei West-Nordwestwind bis Stärke 5. Vor dem Südhafen liegt die Welle bei einem Meter. Morgen bleibt es bedeckt bei 18 Grad und West-Südwestwind bis Stärke 4. Die Wellenhöhe bleibt ähnlich. Übermorgen leichter Regen bis 20 Grad. Ebbe ist um 21.03 Uhr, Flut um 2.33 Uhr. Die Sonne scheint pünktlich um 6.59 Uhr aufzugehen.

wirklich Gold. Danke, Alison Krauss. Aber genug mit der Ruhe. Jetzt wird wieder ordentlich aufgetischt. Wir bauen ein kleines Imperium. Hier sind Of Monsters and Men

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1: Elias hier, schön, dass Sie dabei sind. In Niedersachsen ist die CDU bei der Kommunalwahl laut dem Landestrend von Infratest DIMAP mit 27,7% stärkste Kraft. Sie verliert 4 Prozentpunkte, die SPD erreicht 24,5%, ein Minus von 5,5 Punkten. Die AfD kommt auf 16,5% und legt mit 11,9 Punkten am stärksten zu. Die Grünen erzielen 13,6%, die Linke 5,9%. In Hamburg hält die Containerreederei Hapag-Lloyd trotz des Vetos der israelischen Regierung an der geplanten Übernahme von SIM Integrated Shipping fest. Vorstandschef Rolf Habben-Jansen sagte der Welt am Sonntag, die Gespräche mit den israelischen Behörden seien intensiver geworden. Hapag-Lloyd will für 3,6 Milliarden Euro vor allem das internationale Geschäft von SIM kaufen. Israelische Stellen sehen Sicherheitsinteressen nicht ausreichend berücksichtigt. Wegen Sonderrechten in der SIM-Satzung ist eine staatliche Freigabe erforderlich.
2: Ja, Elias, ein Blick aufs Wetter. Bei 16 Grad wird es rasch dicht bewölkt, dazu kommen leichte Schauer. Heute werden es 18 Grad bei West-Nordwest-Wind bis Stärke 5. Vor dem Südhafen liegt die Welle bei einem Meter. Morgen bleibt es bedeckt bei 18 Grad und West-Südwest-Wind bis Stärke 4. Die Wellenhöhe bleibt ähnlich. Übermorgen leichter Regen bis 20 Grad. Ebbe ist um 21.03 Uhr, Flut um 2.33 Uhr. Die Sonne scheint pünktlich um 6.59 Uhr aufzugehen.

all dem Feuer bei Ed Sheeran pusten wir kurz durch. Bruce Springsteen hat sowieso bessere Pläne und leiht dir ein paar Flügel. Hier kommt Wings for Wheels.

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1: Am 14. September 1997, heute vor 29 Jahren, wurde in der Brook Street in Londons Mayfair ein Stück Rockgeschichte an die Wand geschraubt. Über 2000 Fans waren gekommen, der Verkehr musste gestoppt werden. Pete Townsend enthüllte eine English Heritage Plakette für Jimi Hendrix, der hier 1968 und 1969 gewohnt hatte. Es war die erste blaue Plakette dieser traditionsreichen Institution für einen Pop- oder Rockmusiker. Und damit war sofort eine Frage im Raum. Darf ein elektrischer Gitarrist neben einem großen klassischen Komponisten stehen? Denn direkt neben Hendrix ehemaliger Wohnung in Nummer 25 hatte Georg Friedrich Händel gelebt. Townsend hatte darauf eine klare Antwort. Wir brauchten einen Gitarristen dafür, sagte der Who-Gitarrist und erklärte, wie stolz er sei, diese Schnur ziehen zu dürfen. Gemeinsam mit Hendrix früherem Bandkollegen Noel Redding gab er das Signal zur Enthüllung. In der Menge standen unter anderem Hendrix Vater Al, Led Zeppelin-Gitarrist Jimmy Page und Ray Davies von den Kinks. Dass es überhaupt so weit kam, war vor allem Kathy Etchingham zu verdanken. Sie hatte bereits 1992 begonnen, English Heritage mit Briefen und Unterstützern von einer Hendrix-Plakette zu überzeugen. Hartnäckigkeit setzte sich gegen anfängliche Ablehnung durch. Selbst über die Farbe war diskutiert worden. Violett, passend zu Purple Haze, wäre denkbar gewesen. Am Ende blieb es beim klassischen Blau. Dieser Tag markierte mehr als eine Ehrung. Er erklärte Rockmusik offiziell zum kulturellen Erbe und setzte Hendrix dorthin, wo er längst hingehörte, in die Geschichte der großen Komponisten, nur eben mit Verstärker, Rückkopplung und einer Gitarre, die klang, als würde sie die Zukunft

65 bei Paul Davis. Klingt romantisch, aber ehrlich gesagt geht es manchmal einfach entspannter mit dem Zug. Willie Nelson hat schon sein Ticket. City of New Orleans.

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1: Elias hier, schön, dass Sie dabei sind. In Niedersachsen ist die CDU bei der Kommunalwahl laut dem Landestrend von Infratest DIMAP mit 27,7% stärkste Kraft. Sie verliert 4 Prozentpunkte, die SPD erreicht 24,5%, ein Minus von 5,5 Punkten. Die AfD kommt auf 16,5% und legt mit 11,9 Punkten am stärksten zu. Die Grünen erzielen 13,6%, die Linke 5,9%. In Hamburg hält die Containerreederei Hapag-Lloyd trotz des Vetos der israelischen Regierung an der geplanten Übernahme von SIM Integrated Shipping fest. Vorstandschef Rolf Haben-Jansen sagte der Welt am Sonntag, die Gespräche mit den israelischen Behörden seien intensiver geworden. Hapag-Lloyd will für 3,6 Milliarden Euro vor allem das internationale Geschäft von SIM kaufen. Israelische Stellen sehen Sicherheitsinteressen nicht ausreichend berücksichtigt. Wegen Sonderrechten in der ZIM-Satzung ist eine staatliche Freigabe erforderlich.
2: Ja, Elias, ein Blick aufs Wetter. Bei 16 Grad wird es rasch dicht bewölkt, dazu kommen leichte Schauer. Heute werden es 18 Grad bei West-Nordwestwind bis Stärke 5. Vor dem Südhafen liegt die Welle bei einem Meter. Morgen bleibt es bedeckt bei 18 Grad und West-Südwestwind bis Stärke 4. Die Wellenhöhe bleibt ähnlich. Übermorgen leichter Regen bis 20 Grad. Ebbe ist um 21.03 Uhr, Flut um 2.33 Uhr. Die Sonne scheint pünktlich um 6.59 Uhr aufzugehen.

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1: 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Im Herzen die Welle. Meine Meerliebe.

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Die Geschichte Helgolands. Heute 17 Soldaten nach Tönning. Am Abend des 13. September 1700 verließ Sergeant Kölsche Helgoland mit 17 abkommandierten Soldaten. Ein Sergeant führte kleine Trupps, hielt die Disziplin und setzte Befehle praktisch um. Die Männer waren für einen besonderen Dienst zusammengezogen. Ihr Ziel war Tönning, die Festungs- und Hafenstadt in Holstein. Dort hatten dänische Kanonen wenige Monate zuvor schwere Schäden angerichtet. Die Belagerung war im Juni beendet worden, doch die Festung blieb mit gottorfisch-schwedischen Truppen besetzt. Rund 4000 Mann brauchten weiterhin Lebensmittel, Munition und Handwerker. Für solche Fahrten nutzte das Militär kleine Segelschiffe und Schaluppen. Helgoland lag auf den Wegen zur Elbmündung und nach Holstein. Als Kölsche und seine 17 Soldaten abends abfuhren, ging es von der Insel direkt in die unruhige Kriegsregion.

0: Linda Press.
1: Keine Blumen von Neil Diamond? Schade eigentlich. Aber gut, manche Herzen brauchen nach so viel Drama eben eher ein Schutzschild. Sade liefert die perfekte Rüstung mit Bulletproof Soul.

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Radiohead hat uns kurz ins Grübeln gebracht. Gut so. Aber jetzt schütteln wir die Melancholie ab und schalten voll auf Sturkopf. Starship stehen bereit. Nothing's gonna stop us now.

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1: Hier sind die neuesten Nachrichten. Ich bin Elias. In Niedersachsen ist die CDU bei der Kommunalwahl laut dem Landestrend von Infratest die MAP mit 27,7% stärkste Kraft. Sie verliert 4 Prozentpunkte, die SPD erreicht 24,5%, ein Minus von 5,5 Punkten. Die AfD kommt auf 16,5% und legt mit 11,9 Punkten am stärksten zu. Die Grünen erzielen 13,6%, die Linke 5,9%. In Hamburg ist die Autobahn 7 nach einer Wochenendsperrung am frühen Montagmorgen wieder freigegeben worden. Grund waren Asphaltierungsarbeiten und Prüfungen an den Tunneln. Auch die Köhlbrandbrücke war wegen Wartungsarbeiten gesperrt. Die nächste Sperrung betrifft die Autobahn 1. In Richtung Bremen ist sie von Freitag, dem 18. September, ab 22 Uhr bis zum frühen Montagmorgen zwischen den Anschlussstellen Stillhorn und Harburg gesperrt. Das waren die Nachrichten. Molly, wie wird das Wetter?
2: Danke, Elias. Es bleibt heute bedeckt, bei 15 Grad am Morgen und bis 18 Grad am Nachmittag. West-Südwest-Wind erreicht Stärke 4. Morgen bleibt es bedeckt bei 17 bis 19 Grad, mit Südwestwind bis Stärke 5. Regen darf mitmischen. Übermorgen kommen bei 15 bis 17 Grad leichte Schauer dazu. Die Wellen liegen heute und morgen um einen Meter. Ebbe noch bis 9.12 Uhr, danach Flut bis 14.47 Uhr. Sonnenaufgang ist um 6.59 Uhr, Untergang um 19.47 Uhr.
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3: Moin Helgoland, hier ist Marion bei The Rock Radio Helgoland. Und dein Morgenmeer legt genau jetzt ab. Kaffee festhalten, Lautstärke hoch. Wir starten mit Måneskin und Beggin'.

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Die Geschichte Helgolands. Heute 17 Soldaten nach Tönning. Am Abend des 13. September 1700 verließ Sergeant Kölsche Helgoland mit 17 abkommandierten Soldaten. Ein Sergeant führte kleine Trupps, hielt die Disziplin und setzte Befehle praktisch um. Die Männer waren für einen besonderen Dienst zusammengezogen. Ihr Ziel war Tönning, die Festungs- und Hafenstadt in Holstein. Dort hatten dänische Kanonen wenige Monate zuvor schwere Schäden angerichtet. Die Belagerung war im Juni beendet worden, doch die Festung blieb mit gottorfisch-schwedischen Truppen besetzt. Rund 4000 Mann brauchten weiterhin Lebensmittel, Munition und Handwerker. Für solche Fahrten nutzte das Militär kleine Segelschiffe und Schaluppen. Helgoland lag auf den Wegen zur Elbmündung und nach Holstein. Als Kölsche und seine 17 Soldaten abends abfuhren, ging es von der Insel direkt in die unruhige Kriegsregion.

Das war Why Do You Love Me von Garbage. Und jetzt schauen wir auf ein Thema, bei dem auf Helgoland wirklich jeder Quadratmeter zählt. Am Dienstag, den 15. September 2026, berät der Tourismusausschuss gleich dreimal über das Gelände rund ums Schwimmbad. Die Freie Wählergruppe möchte dort einen Snack- und Getränkeautomaten und außerdem eine Freifläche als Zeltplatz für den OptiCup 2027 nutzen. Gerade für junge Segler ist Übernachten auf der Insel traditionell knapp. Außerdem geht es um die Nachnutzung des Containerdorf-Areals. Wie viel Fläche am Ende tatsächlich verfügbar ist, bleibt offen. Beraten wird öffentlich. Ob schon entschieden wird, ist noch nicht klar. Und nach dem Thema machen wir musikalisch direkt weiter. Hier kommt Valerie von Steve Winwood.

Metallica haben das Warten endlich beendet. Zum Glück, denn Geduld war noch nie meine Stärke. Wir machen die Stimmung etwas entspannter und gehen rüber zu Rick Nelson. Hier ist Garden Party.

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1: Hier sind die neuesten Nachrichten. Ich bin Elias. In Niedersachsen ist die CDU bei der Kommunalwahl laut dem Landestrend von Infratest DIMAP mit 27,7% stärkste Kraft. Sie verliert 4 Prozentpunkte. Die SPD erreicht 24,5%, ein Minus von 5,5 Punkten. Die AfD kommt auf 16,5% und legt mit 11,9 Punkten am stärksten zu. Die Grünen erzielen 13,6%, die Linke 5,9%. In Hamburg ist die Autobahn 7 nach einer Wochenendsperrung am frühen Montagmorgen wieder freigegeben worden. Grund waren Asphaltierungsarbeiten und Prüfungen an den Tunneln. Auch die Köhlbrandbrücke war wegen Wartungsarbeiten gesperrt. Die nächste Sperrung betrifft die Autobahn 1. In Richtung Bremen ist sie von Freitag, dem 18. September ab 22 Uhr bis zum frühen Montagmorgen zwischen den Anschlussstellen Stillhorn und Harburg gesperrt. Das waren die Nachrichten. Jetzt das Wetter mit Molly.
2: Danke, Elias. Bei bedeckten 16 Grad geht's bis 18 Grad, nachts auf 15 runter. Der Wind aus West-Südwest erreicht Stärke 4, die Wellen am Südhafen einen Meter. Morgen werden's 19 Grad, bei 50% Regen und Südwestwind bis Stärke 5. Die Wellen bleiben um einen Meter. Übermorgen Schauer bei 17 Grad. Ebbe ist bis 9.12 Uhr, Flut bis 14.47 Uhr. Sonnenuntergang ist um 19.47 Uhr, Aufgang morgen um 7.01 Uhr.
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3: Moin und willkommen bei Morgenmeer auf The Rock Radio Helgoland. Ich bin Marion und begleite dich ab jetzt mit guter Musik und frischer Morgenstimmung. Gleich starten wir schwungvoll. Der nächste Song heißt Come On Eileen von Dexys Midnight Runners.

Das war 316L Great Surgical Steel von Carcass. Ordentlich Druck zum Start in den Morgen. Es ist kurz vor 7:30 und jetzt schauen wir kurz auf Dienstag, den 15. September 2026. Der Seniorenbeirat tagt öffentlich und wählt einen neuen Vorsitz. Wer kandidiert, ist noch offen. Nach dem Thema Schwimmbadgelände vorhin bleibt's also politisch auf der Insel. Der Beirat vertritt ältere Helgoländerinnen und Helgoländer, empfängt den Neurologie-Chefarzt Dr. Slatko Dordevic, stellt das Rotary-Projekt Blumenfarben Freude vor und spricht über Leseförderung an der James-Krüss-Schule. Dazu kommen Formalien, Berichte und am Ende die Einwohnerfragestunde. Klingt nach einer wichtigen Sitzung. Und jetzt geht's weiter mit The Pretender von Jackson Browne.

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0: Und was geht heute auf der Insel? Deine Veranstaltungshinweise für Helgoland.
1: Heute kannst du Helgoland vom Wasser aus erleben. Ab der Landungsbrücke starten um 10 Uhr, 14 Uhr, 15 Uhr, 15 und 16 Uhr, 15 einstündige Fahrten im offenen Börteboot vorbei an der Langen Anna und dem Lummenfelsen. Tickets gibt es an der Dünenfährkasse für 25 Euro, Kinder zahlen 15 Euro. Am Anleger im Nordosthafen legt um 10.30 Uhr, 11.45 Uhr, 13.30 Uhr und 14.45 Uhr der Katamaran Naturn oder das Börteboot Uranus zur Inselumrundung ab. Später zeigt dir Inselkantor Gerald Drebes ab 16.30 Uhr im Gemeindehaus im Schulweg 648 multimedial die Highlights der Insel. Um 20 Uhr folgt in der Kirche St. Nikolai eine Orgelführung mit Orgelkonzert, ebenfalls mit Gerald Drebes. Der Eintritt zu diesen Veranstaltungen kostet jeweils 15 Euro. Für Schüler, Stipendiaten und Berechtigte ist er frei.

mit Tore Laufenberg. Am 14. September 1997, heute vor 29 Jahren, wurde in der Brook Street in Londons Mayfair ein Stück Rockgeschichte an die Wand geschraubt. Über 2000 Fans waren gekommen, der Verkehr musste gestoppt werden. Pete Townsend enthüllte eine English Heritage Plakette für Jimi Hendrix, der hier 1968 und 1969 gewohnt hatte. Es war die erste blaue Plakette dieser traditionsreichen Institution für einen Pop- oder Rockmusiker. Und damit war sofort eine Frage im Raum. Darf ein elektrischer Gitarrist neben einem großen klassischen Komponisten stehen? Denn direkt neben Hendrix ehemaliger Wohnung in Nummer 25 hatte Georg Friedrich Händel gelebt. Townsend hatte darauf eine klare Antwort. Wir brauchten einen Gitarristen dafür, sagte der Who-Gitarrist und erklärte, wie stolz er sei, diese Schnur ziehen zu dürfen. Gemeinsam mit Hendrix früherem Bandkollegen Noel Redding gab er das Signal zur Enthüllung. In der Menge standen unter anderem Hendrix Vater Al, Led Zeppelin-Gitarrist Jimmy Page und Ray Davies von den Kinks. Dass es überhaupt so weit kam, war vor allem Kathy Etchingham zu verdanken. Sie hatte bereits 1992 begonnen, English Heritage mit Briefen und Unterstützern von einer Hendrix-Plakette zu überzeugen. Hartnäckigkeit setzte sich gegen anfängliche Ablehnung durch. Selbst über die Farbe war diskutiert worden. Violett, passend zu Purple Haze, wäre denkbar gewesen. Am Ende blieb es beim klassischen Blau. Dieser

Tag markierte mehr als eine Ehrung. Er erklärte Rockmusik offiziell zum kulturellen Erbe und setzte Hendrix dorthin, wo er längst hingehörte, in die Geschichte der großen Komponisten, nur eben mit Verstärker, Rückkopplung und einer Gitarre, die klang, als würde sie die Zukunft aufreißen. Und jetzt kommt mit Pete Townshend genau der Mann zu Wort, der diesen historischen Moment ins Rollen brachte. Face the Face.

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1: Willkommen zu den Nachrichten. Ich bin Elias. In Niedersachsen ist die CDU bei der Kommunalwahl laut dem Landestrend von Infratest DIMAP mit 27,7% stärkste Kraft. Sie verliert 4 Prozentpunkte, die SPD erreicht 24,5%, ein Minus von 5,5 Punkten. Die AfD kommt auf 16,5% und legt mit 11,9 Punkten am stärksten zu. Die Grünen erzielen 13,6%, die Linke 5,9%. In Hamburg ist die Autobahn 7 nach einer Wochenendsperrung am frühen Montagmorgen wieder freigegeben worden. Grund waren Asphaltierungsarbeiten und Prüfungen an den Tunneln. Auch die Köhlbrandbrücke war wegen Wartungsarbeiten gesperrt. Die nächste Sperrung betrifft die Autobahn 1. In Richtung Bremen ist sie von Freitag, dem 18. September, ab 22 Uhr bis zum frühen Montagmorgen zwischen den Anschlussstellen Stillhorn und Harburg gesperrt. Und jetzt das Wetter. Molly?
2: Hallo Elias, danke. Es ist bedeckt bei 15 Grad. Heute bleibt es grau bei 15 bis 18 Grad und West-Südwestwind bis Stärke 4. Vor dem Südhafen rollen Wellen um einen Meter, morgen ebenso. Bedeckt 18 bis 19 Grad, 50% Regenchance und Südwestwind bis Stärke 5. Übermorgen gibt's leichte Schauer bei 17 Grad, Ebbe bis 9.12 Uhr, Flut bis 14.47 Uhr. Die Sonne geht um 19.47 Uhr unter und um 7.01 Uhr wieder auf. 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
3: Moin zusammen, Norden ist oben, die Insel steht noch und Sascha ist am Mikro. Perfekt, heute gibt's die volle Ladung Rock, frische Seeluft für die Ohren und null Stress. Schnallt euch an, wir legen los. Den perfekten Start liefert jetzt ein echter Klassiker. Hier sind Prince und The Revolution mit Purple Rain.

kommt der musikalische Wachmacher für Stefan aus Wittmund. Nach dem bedeckten Inselmorgen mit Windstärke 4 darf es ruhig etwas kräftiger zur Sache gehen. Für den Start in den Tag gibt's die Irish Rover von den Dropkick Murphys.

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Die Geschichte Helgolands. Heute die Jagd vor Helgoland. Vor Helgoland lagen am 14. September 1703 zwei französische Kaperschiffe auf dem offenen Ankerplatz. Diese bewaffneten Prisenjäger warteten an einer wichtigen Route zwischen Hamburg und der Nordsee. Lotsen und Fischer der Insel sahen ihre Bewegungen direkt vor sich. Dann kam von der Elbe die Hamburger Fregatte Grüne Gatt, ein bewaffnetes Schiff zum Schutz des Handels. Beide Kaper flohen von der Reede. Der kleinere verlor dabei seine Stange, einen wichtigen Teil der Takelage. Er konnte nicht mehr entkommen. Die Hamburger holten das Schiff ein und nahmen Kapitän Piet fest. Der Kaper wurde weggenommen und ein Gericht an Land sollte über den Fall entscheiden. This is Wind of Change.

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0: Und hier kommt Rocky.
1: Moin, Mädels.
0: Der Basstölpel Ernst August.
2: Ich bin kein Mädel.
0: Die Trottellumme Helga.
3: Ich bin ein Radi.
0: Und der Fischbrötchenträger Finn.
4: Boah. Lecker.
0: Zusammen sind sie Helgolands schrägste Vögel.
1: Ah, vor kurzem war ich mal wieder bei den Stahlvögeln.
3: Den Stahlvögeln?
2: Auf welchem Felsen sitzen die denn, Rocky?
1: Hey, die sitzen auf keinem Felsen. Die sind da drüben immer auf der Düne.
3: Ah, die Düne.
2: Ach so, Rocky. Du meinst diese lauten, stinkenden Teile drüben.
1: Ja, genau. Laut und stinken kennst du gut, Ernst August, oder?
2: Und was haben sie gesagt?
1: Ja, nix, wie immer.
3: Wir auch nicht mit
2: dir. Ja, dass sie mit dir nicht sprechen, Rocky, ist doch klar.
1: Nee, nee, ich geh da so hin und sag, hey, wie geht's, Alter?
3: Und wie geht's Ihnen?
1: Das sagt er ja eben nicht, Helga.
2: Nee, die wissen scheinbar, was gut ist.
1: Nee, ich glaube, das sind voll die arroganten Arschlöcher.
2: Ja, da kennst du dich ja mit aus, Rocky.
3: Ja, vielleicht sprechen die ja einfach nur eine ganz andere Sprache.
2: Du meinst so wie die Fische?
3: Ja, oder der Albatros.
1: Helga!
2: Wir reden nicht über den Albatros.
1: Alles mit der anderen Sprache ist eine gute Idee. Das versuche ich beim nächsten
2: Was
1: Mal.
2: Was kennst du denn für Sprachen, Rocky?
1: Fischisch, Möwe. Oh, was haben wir denn da unten? Guck mal.
5: Scheiße, bring mir sofort mein Fischbrötchen wieder. Oh, Mann, ey.
2: Ja, und Finnisch. Die Sprache des Finn, hey.
1: Die kann ich gut.
2: Was ich bei diesen Stahlvögeln immer so besonders finde, ist, dass die Zweibeiner fressen können.
1: Was? Die können Zweibeiner fressen? Wie machen die das denn, Ernst August?
3: Niemand frisst die Zweibeiner.
2: Ja, niemand außer den Stahlvögeln.
1: Und wie machen die das, Ernst August?
2: Ja, das ist ganz seltsam. Die laufen da alle freiwillig hin und werden dann von den Vögeln gefressen.
1: Ja, stimmt, das habe ich auch schon gesehen. Aber soll ich dir was sagen, Ernst August?
2: Wenn es sein muss, Rocky.
1: Ja, besonders lecker scheinen die Zweibeiner nicht zu sein.
2: Wie kommst du darauf, Rocky?
1: Ja, die großen Stahlvögel, die fressen die Zweibeiner zwar, aber wenn die irgendwo hingeflogen sind, spucken sie gerade wie aus.
2: Stimmt, Rocky.
3: Die Zweibeiner ist ja auch voll eklig.
2: Ja, verblüffend, dass die es dann immer wieder versuchen, ne?
3: Dann ist ja auch klar, dass die nicht sprechen, die Stahlvögel.
1: Wieso, Helga?
2: Ja klar, was fressen, was einem nicht schmeckt und soll wieder ausspucken, geht ja eigentlich gar nicht.
0: Demnächst mehr von Helgolands schreibste Vögel.
1: Schießküken.
2: Fresse Rocky.

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Meine Stunde geht zu Ende. Vor den Nachrichten spielen wir jetzt noch Blondie mit Heart of Glass. Ich wünsche euch einen entspannten Tag. Ab 10 Uhr begleitet euch hier Nina weiter. Passt gut auf euch auf.

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1: Hier sind die neuesten Nachrichten, ich bin Elias. In Hamburg ist die Autobahn 7 nach einer Wochenendsperrung am frühen Montagmorgen wieder freigegeben worden. Grund waren Asphaltierungsarbeiten und Prüfungen an den Tunneln. Auch die Köhlbrandbrücke war wegen Wartungsarbeiten gesperrt. Die nächste Sperrung betrifft die Autobahn 1. In Richtung Bremen ist sie von Freitag, dem 18. September ab 22 Uhr bis zum frühen Montagmorgen zwischen den Anschlussstellen Stillhorn und Harburg gesperrt. In Kiel beginnt heute der Prozess gegen einen jungen Mann wegen des tödlichen Messerangriffs auf einen 15-Jährigen in Eckernförde. Laut Staatsanwaltschaft soll der damals 22-Jährige dem Jugendlichen am 11. März 2026 vor einem Supermarkt in die Brust gestochen haben. Das Opfer starb auf dem Weg ins Krankenhaus. Die Tat soll mit einem Drogengeschäft zusammenhängen. Angeklagt ist der Mann wegen Totschlags und eines Verstoßes gegen das Cannabisgesetz. Das waren die Nachrichten, jetzt das Wetter mit Molly.
2: Genau, Elias, schauen wir mal aufs Wetter. Bei bedeckten 16 Grad bleibt es heute grau, maximal 18, mindestens 15 Grad. Der Wind kommt aus West-Südwest mit Stärke 4. Die Wellen am Südhafen werden etwa einen Meter hoch. Danach bringen einzelne Schauer 19 bis 16 Grad und Südwestwind Stärke 4. Die Wellen bleiben bei einem Meter. Übermorgen gibt's bei 18 Grad wieder Schauer. Hochwasser ist um 14.47 Uhr, Niedrigwasser um 21.34 Uhr, 19.47 Uhr, 7.01 Uhr.
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3: Moin und willkommen zu den Segelnews auf The Rock Radio Helgoland. Ich bin Nina und bringe dich ab jetzt auf Kurs mit allem, was die Segelwelt bewegt. Zum Auftakt gibt's den passenden Rückenwind. Under Pressure von Queen und

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Das war Mr. Blue Sky von Elo und kurz nach 10 wird's bei uns kurz ernst. In schwedischen Gewässern nehmen Störungen der Satellitennavigation deutlich zu. Die Küstenwache trainiert deshalb ihre Crews neu. Gemeint sind Jamming, also absichtliches Stören, und Spoofing. Dabei werden falsche Positionsdaten eingespeist. Innerhalb weniger Sekunden kann GNSS, etwa GPS, ausfallen. Oder ein falscher Standort wird sogar ohne klare Warnung an AIS, Radar und Kommunikationssysteme weitergegeben. Die Teams üben nun im Simulator und sollen notfalls mit Koppelnavigation, Kreisel und Log sicher weiterkommen. Wichtig ist dabei nicht nur Technik, sondern auch Teamwork und die Bereitschaft, Zweifel auszusprechen. Bei unserem grauen Inselhimmel heute bleibt also wenigstens die Orientierung an Bord hoffentlich klar. Und jetzt Chop Suey von System of a Down.

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Das war A Train of Angels von Joe Satriani. Viertel nach zehn und jetzt wird's ernst. Vor der norwegischen Küste liegt U-864, ein deutsches U-Boot mit großen Mengen Quecksilber an Bord, einst für Japan bestimmt. Norwegens Küstenverwaltung empfiehlt, das Wrack samt Ladung und verseuchtem Meeresboden komplett abzudecken, statt die Behälter zu bergen. Denn einige sind bereits korrodiert. Quecksilber ist schon frei im Wrack und Sediment nachgewiesen. Jede Arbeit könnte es weiter verteilen. Eine Explosion der Munition gilt dabei als unwahrscheinlich. U-864 wurde 1945 versenkt. Alle 73 Menschen starben. Gefunden wurde das Wrack 2003. Wie bei den GPS-Störungen, über die ich vorhin gesprochen habe, zeigt sich, unter Wasser bleibt manches lange unsichtbar. Jetzt Superstition von Steve.

Nach Superstition von Stevie Wonder bleiben wir auf dem Wasser. Heute um 10.20 Uhr geht's um einen echten historischen Beinahe-Untergang. Die 134 Jahre alte Brixham Trawler Catchleader lief am 5. September nördlich von Anglesey voll. 4 Menschen an Bord, Mayday, und ein großer Rettungseinsatz mit Hubschrauber, Pumpen und Lifeboats. Bei 2 Meter Seegang hielten die Helfer das Wasser gerade so weit zurück, dass die Leader aus eigener Kraft bis nach Beaumaris kam. Gebaut wurde sie 1892. Heute dient sie als Ausbildungsschiff. Und nach dem U-Boot-Thema eben passt das leider. Diese alten Schiffe sind maritimes Erbe. Aber ihr Erhalt wird immer schwieriger. Jetzt Metallica und San Francisco Symphony mit Nothing Else Matters.

Nach Nothing Else Matters und passend zu unserer Wasserlage hier auf Helgoland geht's nach Köln-Porz. Der Club für Wassersport Porz feiert 100 Jahre. Der Deutsche Seglerverband hat dazu ein schönes Porträt veröffentlicht. Seit dem 1. Juli 1926 gehören dort Rudern, Motorboot und Segeln unter ein Dach. Das Motto: Langweilig wird's nie. Und die Liebe zum Wasser verbindet. Heute zählt der Verein 467 Mitglieder mit rund 110 Liegeplätzen und einem offenen Restaurant am Hafen. Nachwuchsarbeit bleibt allerdings eine Herausforderung, zwischen langen Schultagen und vielen anderen Angeboten. Deshalb setzt der Club auf Schulpartnerschaften und neue Ideen wie Stand-up-Paddling und Wakeboarding. 10:30 ist es inzwischen. Zeit für den nächsten Klassiker. Pink Floyd mit Another Brick in the Wall 2.

Schon kurz nach 10:30 auf der Insel. Bei dem grauen Himmel da draußen tut so eine doppelte Dosis Pink Floyd richtig gut. Wand fertig gebaut, jetzt wird entspannt. Hier kommt Comfortably Numb.

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1: Wenn du Helgoland vom Wasser aus erleben möchtest, kannst du heute um 10.30 Uhr, 11.45 Uhr, 13.30 Uhr oder 14.45 Uhr am Anleger im Nordosthafen zu einer einstündigen Inselumrundung mit dem Katamaran Naturn oder dem Börteboot Uranus starten. Von 11 Uhr bis 16.30 Uhr zeigt die Galerie Tina Boot in der Hummerbude 33 am Scheibenhafen Werke von Evelyn Platte, die Naturmaterialien mit Zeichnungen verbindet. Um 16.30 Uhr hält Inselkantor Gerald Drebes im Gemeindehaus im Schulweg 648 einen multimedialen Vortrag über Helgolands Geschichte, Natur und Kultur. Abends um 20 Uhr verbindet er in der Kirche St. Nikolai eine Orgelführung mit einem Orgelkonzert.
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1: Ich bin Elias und das sind die Nachrichten. In Niedersachsen waren am Sonntag rund 6,3 Millionen Menschen zur Kommunalwahl aufgerufen. Sie entschieden über die Zusammensetzung von 2.182 kommunalen Vertretungen. In 395 Kommunen standen zudem Direktwahlen von Landräten und Bürgermeistern an, darunter in Delmenhorst und Achim. Insgesamt bewarben sich mehr als 68.000 Kandidierende um rund 29.500 Sitze. Wahlberechtigt waren auch Jugendliche ab 16 Jahren. In Hamburg ist die Autobahn 7 nach einer Wochenendsperrung am frühen Montagmorgen wieder freigegeben worden. Grund waren Asphaltierungsarbeiten und Prüfungen an den Tunneln. Auch die Köhlbrandbrücke war wegen Wartungsarbeiten gesperrt. Die nächste Sperrung betrifft die Autobahn 1. In Richtung Bremen ist sie von Freitag, dem 18. September, ab 22 Uhr bis zum frühen Montagmorgen zwischen den Anschlussstellen Stillhorn und Harburg gesperrt.
2: Genau, Elias, schauen wir mal aufs Wetter. Bei bedeckten 16 Grad bleibt es heute grau, maximal 18, mindestens 15 Grad. Der Wind kommt aus West-Südwest mit Stärke 4. Die Wellen am Südhafen werden etwa einen Meter hoch. Danach bringen einzelne Schauer 19 bis 16 Grad und Südwestwind Stärke 4. Die Wellen bleiben bei einem Meter. Übermorgen gibt's bei 18 Grad wieder Schauer. Hochwasser ist um 14.47 Uhr, Niedrigwasser um 21.34 Uhr, 19.47 Uhr, 7.01 Uhr.
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3: Moin Helgoland, ich bin Nina und jetzt starten die Inselnews mit allem, was du heute von der Insel wissen solltest. Gleich schauen wir voraus auf die aktuellen Themen und Ereignisse rund um Helgoland. Vorher gibt's Musik. Der nächste Song heißt Shine von Collective Soul.

Das war To Cheen With Love von Mando Diao. Und kurz nach 11 schauen wir auf ein Thema, bei dem auf Helgoland wirklich jeder Quadratmeter zählt. In der Sitzung des Tourismusausschusses am Dienstag, dem 15. September 2026, geht's gleich dreimal ums Schwimmbadgelände. Die Freie Wählergruppe möchte dort erstens einen Snack- und Getränkeautomaten aufstellen und zweitens eine Freifläche als Zeltplatz für den OptiCup 2027 nutzen. Eine Nachwuchsregatta, bei der Übernachtungsplätze traditionell knapp sind. Außerdem steht die Nachnutzung des Containerdorf-Areals auf der Tagesordnung. Öffentliche Vorlagen gibt es bisher nicht. Beraten wird im öffentlichen Teil. Ob schon entschieden wird, ist offen. Klar ist nur, Wohnen, Tourismus, Sport und Gewerbe ringen hier um denselben Platz. Und jetzt geht's weiter mit Adele und Rolling in the

Das war Adele mit Rolling in the Deep und passend dazu ein Thema, das auf Helgoland gerade für Gesprächsstoff sorgt. Wie ich vor den Nachrichten schon erzählt habe, ging es im Hauptausschuss um das Heiraten auf der Insel. Am Dienstag wurde deutlich, die Nachfrage ist nicht das Problem, sondern die Belastung im Standesamt. Alte Papierregister müssen digitalisiert werden, dazu kommen neues Namensrecht und komplizierte Fälle mit ausländischem Recht. Die Zahl der Trauungen ist von 158 im Jahr 2010 auf 38 im Jahr 2025 gesunken. Eine große Hochzeitspauschale wäre nur mit zusätzlichem Personal machbar. Und auch das Trauzimmer stößt räumlich an Grenzen. Viertel nach elf ist das. Weiter geht's mit Red Hot Chili Peppers und Californication.

Das war Californication. 20 nach 11 auf der Insel. Bei dem grauen Himmel da draußen machen wir uns jetzt einfach selbst Beine. Hier sind Run DMC und Aerosmith mit Walk This Way.

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1: Heute kannst du Helgoland vom Wasser aus erleben. Die einstündigen Fahrten im offenen Börteboot starten an der Landungsbrücke um 10 Uhr, 14 Uhr, 15 Uhr, 15 sowie 16 Uhr, 15. Du fährst dabei nah an der Langen Anna und dem Lummenfelsen vorbei. Tickets kosten 25 Euro, Kinder zahlen 15 Euro. Später zeigt Inselkantor Gerald Drebes ab 16.30 Uhr im Gemeindehaus am Schulweg 648 multimedial die Highlights der Insel. Die Veranstaltung dauert bis etwa 18 Uhr und kostet 15 Euro Eintritt. Ab 17.30 Uhr wartet Kundalini Yoga in der James-Chris-Schule am Schulweg 649 auf dich. Einzeltickets kosten 15 Euro. Mitzubringen sind Yogamatte, Kissen, Decke, Socken und etwas zu trinken. Den Tag schließt eine Orgelführung mit Konzert ab. Ab 20 Uhr erklärt Gerald Drebes in der St. Nikolai-Kirche die Orgellandschaft der Nordseeküste. Der Abend dauert bis etwa 21.30 Uhr. Der Eintritt beträgt 15 Euro.

mit Tore Laufenberg. Am 14. September 1997, heute vor 29 Jahren, wurde in der Brook Street in Londons Mayfair ein Stück Rockgeschichte an die Wand geschraubt. Über 2000 Fans waren gekommen, der Verkehr musste gestoppt werden. Pete Townsend enthüllte eine English Heritage Plakette für Jimi Hendrix, der hier 1968 und 1969 gewohnt hatte. Es war die erste blaue Plakette dieser traditionsreichen Institution für einen Pop- oder Rockmusiker. Und damit war sofort eine Frage im Raum. Darf ein elektrischer Gitarrist neben einem großen klassischen Komponisten stehen? Denn direkt neben Hendrix ehemaliger Wohnung in Nummer 25 hatte Georg Friedrich Händel gelebt. Townsend hatte darauf eine klare Antwort. Wir brauchten einen Gitarristen dafür, sagte der Who-Gitarrist und erklärte, wie stolz er sei, diese Schnur ziehen zu dürfen. Gemeinsam mit Hendrix früherem Bandkollegen Noel Redding gab er das Signal zur Enthüllung. In der Menge standen unter anderem Hendrix Vater Al, Led Zeppelin-Gitarrist Jimmy Page und Ray Davies von den Kinks. Dass es überhaupt so weit kam, war vor allem Cathy Etchingham zu verdanken. Sie hatte bereits 1992 begonnen, English Heritage mit Briefen und Unterstützern von einer Hendrix-Plakette zu überzeugen. Hartnäckigkeit setzte sich gegen anfängliche Ablehnung durch. Selbst über die Farbe war diskutiert worden. Violett, passend zu Purple Haze, wäre denkbar gewesen. Am Ende blieb es beim klassischen Blau. Dieser Tag markierte mehr als eine Ehrung. Er erklärte Rockmusik offiziell zum kulturellen Erbe und setzte Hendrix dorthin, wo er längst hingehörte, in die Geschichte der großen Komponisten, nur eben mit Verstärker, Rückkopplung und einer Gitarre, die klang, als würde sie die Zukunft aufreißen. Und jetzt kommt mit Pete Townsend genau der Mann zu Wort, der diesen historischen Moment ins Rollen brachte. Face the Face.

Sorge, ich laufe euch nicht weg. Ich bleibe auch in der nächsten Stunde hier. Vor den Nachrichten gönnen wir uns aber noch 6 Minuten absoluten Kult. Queen mit Bohemian Rhapsody. Luftgitarren raus, wir singen jetzt alle mit.

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1: Ich bin Elias und das sind die Nachrichten. Auf Helgoland berät der Bau- und Umweltausschuss am 22. September 2026 über den Vorentwurf zum Bebauungsplan Nummer 15. Damit soll eine rund 0,6 Hektar große, bereits genutzte Lagerfläche für Grünschnitt und Baumaterialien im Nordostland rechtlich abgesichert werden. Hauptgebäude bleiben unzulässig. Der Ausschuss soll die frühzeitige Behördenbeteiligung beschließen. Die Gemeindevertretung entscheidet am 28. September. Erhebliche Beeinträchtigungen angrenzender Schutzgebiete werden laut Planung nicht erwartet. In Hamburg ist die Autobahn 7 nach einer Wochenendsperrung am frühen Montagmorgen wieder freigegeben worden. Grund waren Asphaltierungsarbeiten und Prüfungen an den Tunneln. Auch die Köhlbrandbrücke war wegen Wartungsarbeiten gesperrt. Die nächste Sperrung betrifft die Autobahn 1. In Richtung Bremen ist sie von Freitag, dem 18. September, ab 22 Uhr bis zum frühen Montagmorgen zwischen den Anschlussstellen Stillhorn und Harburg gesperrt. Das waren die Nachrichten. Molly, wie wird das Wetter?
2: Danke, Elias. Es ist bedeckt bei 16 Grad. Später wird es überwiegend klar. Heute werden es 18 Grad, nachts 15. Bei West-Südwestwind bis Stärke 4. Morgen ziehen leichte Schauer durch. Bei 19 Grad und 16 in der Nacht. Dazu Südwestwind bis Stärke 4. Übermorgen gibt's erneut leichte Schauer bei 18 Grad. Vor dem Südhafen liegen die Wellen heute und morgen bei rund einem Meter. Flut ist bis 14 Uhr 47, Ebbe bis 21 Uhr 34. Die Sonne geht um 19 Uhr 47 unter, morgen um 7 Uhr 1 auf.
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3: Hallo, ich bin Nina bei The Rock Radio Helgoland. Jetzt startet Aktuelles aus aller Welt. Wir schauen auf die wichtigsten internationalen Entwicklungen und ordnen ein, was sie für dich bedeuten. Gleich geht's los. Vorher hörst du U2 mit Still Haven't Found.

0: Win and Win geht's um ein Rennen mit ziemlich hohem Einsatz. KI. Mhm. Kurz nach 12 fragt man sich da schon, wer eigentlich die Bremsen kontrolliert.
1: Trump offenbar lieber mit leichtem Fuß auf dem Gaspedal.
0: Er lehnt strengere Regeln ab, weil die USA sonst ihren Vorsprung vor China riskieren könnten. Leitplanken ja, aber KI bringe insgesamt mehr Nutzen als Schaden.
1: Ausgerechnet Musk, Altman und Anthropic-Chef Amodei wollen langsamer entwickeln und mehr Sicherheit. Das ist schon eine bemerkenswerte Tech-WG.
0: Trumps Berater Sachs vermutet dagegen Eigeninteressen, etwa Schutz vor Haftung. Im Kongress fordern Demokraten eine Sondersitzung. Mike Johnson blockt ab.
1: Das betrifft am Ende Jobs, Schulen, Medizin. Und leider auch täuschend echte Quatschvideos.
0: Hier kommt Moonlight Shadow von Mike Oldfield und

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1: Moin, Mädels.
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1: Ja, ja, ja. Oh, guck mal, da unten ist ja schon Finn. Juhu!
5: Oh, du Scheißmäuse, was willst du denn mit meinem Kaffee?
1: Ja, was ist das denn? Was habe ich denn
2: Vorsicht,
1: hier?
2: Rocky, da drin ist Koffein.
3: Koffein, was?
2: Ach, Helga, Koffein ist ein Alkaloid aus der Stoffgruppe der Xanthine. Es gehört zu den psychoaktiven Substanzen mit stimulierender Wirkung.
1: Ja, ich weiß nicht, was du hast. Das ist voll lecker.
2: Gott, du hast das jetzt nicht getrunken, oder, Rocky?
1: Ach, super.
3: Wieso hätte Rocky das denn nicht trinken sollen?
2: Ich befürchte, das wirst du gleich sehen.
1: Passt mal auf, Frau Rocky, fange ich mal einen Riesenfisch. Einen wirklich absoluten Riesenfisch. Oh, so einen großen Fisch habt ihr wohl nicht gesehen, was ich heute fangen werde.
2: Oje, es geht los.
3: Was hat denn der Rocky? Wieso ist er denn so nervös?
1: Was heißt denn nervös? Ich bin einfach gut drauf. Ja, wo ist der Fisch? Wo ist der Fisch? Wo ist der Fisch? Fisch, Fisch, Fisch, Fisch.
2: Der Fisch ist im Meer, wie immer.
3: Es sei denn, er ist ein Fischbrötchen.
1: Fischbrötchen, Fischbrötchen, Fischbrötchen.
2: Du brichst dir noch ein Bein, wenn du so hin und her hüpfst.
1: Ach, das ist ein super Tag heute. Fisch, Fisch, Fisch, Fisch, Fisch.
3: Rocky ist ein Willi.
1: Da kommt ja auch schon mein Fischbrötchen.
2: Zuerst der Kaffee, jetzt das Brötchen.
3: Rocky macht mir irgendwie Angst. Der hat so komische Augen.
1: Das ist komisch. Alles super.
2: Ja, ich glaube, da müssen wir was tun, Helga.
3: Oh ja, was
2: na, schau mal, Helga. Finn hat sich jetzt vor lauter Frust ein Bier geholt. Ja, und das brauchen wir jetzt.
5: Und jetzt klaut mir ein Bastel für mein Bier, oder wie? Sag mal.
2: Boah, ist das schwer. Boah, Rocky, ja, Rocky, komm mal her.
1: Oh, was ist das denn jetzt?
2: Für dich, Rocky, extra.
1: Oh, ist ja lecker. Oh, Fisch, Fisch, Fisch, Fisch, Fisch, Fisch, Fisch, Fisch, Fisch.
3: Jetzt ist er einfach hingefallen.
2: Ja, das machen die zwei beinahe genauso.
3: Was denn?
2: Na, zuerst machen sie sich alle wach mit dem Kaffee und dann machen sie sich müde mit dem Bier.
3: Was soll denn so ein Scheiß?
2: Ja. Zwei beinahe.
0: Demnächst mehr von Helgolands schrägste Vögel.
1: Tschüss, Kükel.
2: Fresse, Rocky.

0: fast halb eins und der Ölmarkt bekommt gerade mehr Drama als ein Tankdeckel im Urlaub. Brent sprang über 3% auf mehr als 108 Dollar, WTI auf rund 102.
1: Auslöser sind Drohnenangriffe auf Saudi-Arabiens Ost-West-Pipeline. Damit fehlt ausgerechnet die Ausweichroute zur Straße von Hormus.
0: Dort wurde am Sonntag ein Handelsschiff getroffen. Ein Mensch starb, drei wurden verletzt. Durchfahrt gibt's inzwischen mit iranischer Genehmigung, Gebührenmodell inklusive. Bürokratie auf hoher See, nur leider mit Raketen.
1: In den USA kostet Diesel erstmals über 6 Dollar je Gallone. Benzin durchschnittlich 4,22 Dollar.
0: Trump macht ukrainische Angriffe auf russische Raffinerien verantwortlich. Genau. Analysten sehen aber täglich etwa 1,2 Millionen Barrel Ausfall durch Hormus gegenüber 800.000 durch Russlands Exportverbot.
1: Und durch die Meerenge fließen statt 20 Millionen nur noch 7 Millionen Barrel täglich.
0: Jetzt Santana und Mana mit Corazón Espinado.

0: gelbe Klappstuhl von Jens an den Hummerbuden hat eben kurz den Abflug gemacht.
1: Das war kein Unfall, Sascha. Jens wollte das Teil nur endlich mal sauber schrubben.
0: Quatsch!
1: Doch, ganz schön frisch fühlt sich das draußen an, auch wenn es immerhin 16 Grad sind.
0: Schönreden kannst du jedenfalls wunderbar. Es ist kurz nach 12:30 bei The Rock Radio Helgoland. Ich bin Sascha und wir schalten jetzt 2 Gänge höher.
1: Passt.
0: Nach dem südamerikanischen Sound eben wird es jetzt richtig dreckig. Hier sind Nirvana mit Smells Like Teen Spirit.

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0: Wilder, Mr. Santana, GMB.
1: Das war's von mir. Vor den Nachrichten schicke ich euch noch U2 und den Soweto Gospel Choir mit Where the Streets Have No Name auf die Ohren. Gleich folgen die News und ab 13 Uhr übernimmt Thorsten. Macht euch einen schönen Tschüss!

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1: Ich bin Elias und das sind die Nachrichten. Auf Helgoland berät der Bau- und Umweltausschuss am 22. September 2026 über den Vorentwurf zum Bebauungsplan Nummer 15. Damit soll eine rund 0,6 Hektar große, bereits genutzte Lagerfläche für Grünschnitt und Baumaterialien im Nordostland rechtlich abgesichert werden. Hauptgebäude bleiben unzulässig. Der Ausschuss soll die frühzeitige Behördenbeteiligung beschließen. Die Gemeindevertretung entscheidet am 28. September. Erhebliche Beeinträchtigungen angrenzender Schutzgebiete werden laut Planung nicht erwartet. In Schleswig-Holstein nehmen Wasserrohrbrüche nach Angaben des Gemeindetages zu. Viele Leitungen seien bis zu 70 Jahre alt, teils aus Asbestzement und häufig unzureichend dokumentiert. Mehr als 1100 Gemeinden sind für die Wasserversorgung verantwortlich. Der Gemeindetag sieht dringenden Sanierungsbedarf und rechnet mit Kosten von mindestens 100.000 Euro pro Leitungskilometer. Er fordert finanzielle Unterstützung des Landes. Ohne ausreichend Geld und Personal drohten künftig weitere Rohrbrüche.
2: Danke, Elias. Es ist bedeckt bei 16 Grad. Später wird es überwiegend klar. Heute werden es 18 Grad, nachts 15. Bei West-Südwestwind bis Stärke 4. Morgen ziehen leichte Schauer durch. Bei 19 Grad und 16 in der Nacht. Dazu Südwestwind bis Stärke 4. Übermorgen gibt's erneut leichte Schauer bei 18 Grad. Vor dem Südhafen liegen die Wellen heute und morgen bei rund einem Meter. Flut ist bis 14 Uhr 47, Ebbe bis 21 Uhr 34. Die Sonne geht um 19 Uhr 47 unter. Morgen um 7 Uhr 1 auf.
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3: Moin, hier ist Thorsten bei The Rock Radio Helgoland. Norden ist oben startet genau jetzt. Mit starken Songs, frischem Wind und Geschichten aus dem Norden. Zum Auftakt kommt Bob Dylan. Der nächste Song heißt Tangled Up in Blue. Dreht auf!

Das war The Monster von Eminem. Und wir bleiben auf der Insel. Beim Schwimmbadgelände wird's in der Sitzung des Tourismusausschusses am Dienstag, dem 15. September 2026, konkret. Nina hatte das Thema vorhin schon angerissen. Auf dem Tisch liegen zwei Anträge der Freien Wählergruppe, ein Snack- und Getränkeautomat sowie eine Zeltfläche für den Opticup 2027. Gerade für die jungen Segler ist Platz zum Übernachten knapp. Außerdem geht es um die Nachnutzung des Containerdorf-Areals. Öffentliche Vorlagen gibt es bislang nicht. Beraten wird im öffentlichen Teil. Ob schon entschieden wird, ist offen. Auf Helgoland zählt eben jeder Quadratmeter. Viertel nach eins ist es inzwischen. Weiter geht's mit Do I Wanna Know von Arctic Monkeys.

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Die Geschichte Helgolands. Heute die Jagd vor Helgoland. Vor Helgoland lagen am 14. September 1703 zwei französische Kaperschiffe auf dem offenen Ankerplatz. Diese bewaffneten Prisenjäger warteten an einer wichtigen Route zwischen Hamburg und der Nordsee. Lotsen und Fischer der Insel sahen ihre Bewegungen direkt vor sich. Dann kam von der Elbe die Hamburger Fregatte Grüne Gatt, ein bewaffnetes Schiff zum Schutz des Handels. Beide Kaper flohen von der Reede. Der kleinere verlor dabei seine Stange, einen wichtigen Teil der Takelage. Er konnte nicht mehr entkommen. Die Hamburger holten das Schiff ein und nahmen Kapitän Piet fest. Der Kaper wurde weggenommen und ein Gericht an Land sollte über den Fall entscheiden.

Das war Baba O'Reilly von The Who. Und jetzt ein Blick auf die Inselpolitik. 20 nach 1 auf Rockradio Helgoland. Am Dienstag, den 15. September 2026, tagt der Seniorenbeirat öffentlich. Wichtigster Punkt: die Wahl eines neuen Vorsitzes. Wer kandidiert, ist bisher nicht bekannt. Der Beirat vertritt die Interessen älterer Einwohnerinnen und Einwohner und gibt Anregungen an Gemeindevertretung und Verwaltung weiter. Auf der Tagesordnung stehen außerdem ein Gespräch mit Neurologie-Chefarzt Dr. Slatko Dordovic von der Paracelsus-Klinik, das Rotary-Projekt Blumen, Farben, Freude und die Leseförderung an der James-Krüss-Schule. Wie ich vorhin schon zum Tourismusausschuss gesagt habe, am 15. September ist auf Helgoland einiges los. Und jetzt kommt Sonne ins Spiel. Here Comes the Sun von George Harrison.

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Eine Stunde ist rum, ihr habt's überlebt. Nach den Nachrichten übernimmt ab 14 Uhr Per das Mikro. Ich verabschiede mich ganz lieb von euch. Vor den News kommen noch Free mit All Right Now. Macht's gut und lasst euch nicht wegwehen. Let's move.

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1: Hier sind die neuesten Nachrichten. Ich bin Elias. Auf Helgoland berät der Bau- und Umweltausschuss am 22. September 2026 über den Vorentwurf zum Bebauungsplan Nummer 15. Damit soll eine rund 0,6 Hektar große bereits genutzte Lagerfläche für Grünschnitt und Baumaterialien im Nordostland rechtlich abgesichert werden. Hauptgebäude bleiben unzulässig. Der Ausschuss soll die frühzeitige Behördenbeteiligung beschließen. Die Gemeindevertretung entscheidet am 28. September. Erhebliche Beeinträchtigungen angrenzender Schutzgebiete werden laut Planung nicht erwartet. In Schleswig-Holstein nehmen Wasserrohrbrüche nach Angaben des Gemeindetages zu. Viele Leitungen seien bis zu 70 Jahre alt, teils aus Asbestzement und häufig unzureichend dokumentiert. Mehr als 1.100 Gemeinden sind für die Wasserversorgung verantwortlich. Der Gemeindetag sieht dringenden Sanierungsbedarf und rechnet mit Kosten von mindestens 100.000 Euro pro Leitungskilometer. Er fordert finanzielle Unterstützung des Landes. Ohne ausreichend Geld und Personal drohten künftig weitere Rohrbrüche. Und jetzt zum Wetter, Molly.
2: Danke, Elias. Request canceled due to timeout.
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3: Moin Helgoland, willkommen bei Mehr Gaming Bitte. Ab jetzt gibt's frische Gaming-News, starke Tipps für eure nächsten Sessions und jede Menge Gesprächsstoff aus der Pixelwelt. Dreht auf, denn zum Start kommt ein echter Klassiker. Billy Joel mit We Didn't Start the Fire.

Das war Killing in the Name von Rage Against the Machine und jetzt wird's virtuell mindestens genauso intensiv. Active Matter könnte auf der PlayStation 5 Fans von Ark Raiders, Call of Duty und Death Stranding zusammenbringen. Extraction-Shooter-Action, riesige offene Karten, echte Waffen und eine völlig abgefahrene Sci-Fi-Welt mit Zeitlinien, Monstern und Zonen, in denen sogar Wände und Decken begehbar sind. Entwickler Matter Team bringt das Spiel am 15. September 2026 für PS5, Xbox Series X, S und PC. Übrigens, nach den Nachrichten über die alten Wasserleitungen auf dem Festland klingt instabile Zonen gleich doppelt gefährlich. Globale Server-Resets zum Start soll es nicht geben. Und jetzt drehen wir wieder auf. Seven Nation Army von The White Stripes.

war Sweet Child of Mine von Guns N' Roses und jetzt wird's spannend für alle Overwatch-Fans. Blizzard hat Doctrine vorgestellt, den 54. Helden und 9. Neuzugang im Jahr 2026. Der 77-jährige Vampir aus Simbabwe unterstützt sein Team mit dem ewigen Zepter, Heildrohnen und einem Sturm aus Fledermausdrohnen, der Verbündeten zusätzliche Lebenspunkte schenkt. Seine Heldenprobe läuft noch bis zum 14. September. Vollständig kommt er mit Season 5 am 6. Oktober. Und auch Deckard Cain aus Diablo kehrt zurück. Starke Nachricht. Nach unserem Ausflug zu Active Meta vorhin bleiben wir also klar im Gaming-Modus. Es ist 20 nach 2 und jetzt wird's wieder rockig. Hier kommt Bob Seger mit Old Time Rock'n'Roll.

Nach Live and Let Die wird's jetzt wieder legendär. Und zwar auf Hyrule Art. Nintendo hat erstmals den Tempel der Zeit aus dem Remake von The Legend of Zelda Ocarina of Time gezeigt, das am 5. November erscheint. Zu sehen sind die Tür der Zeit, die drei Heiligensteine und natürlich der Platz, an dem Link das Masterschwert zieht. Einer der ikonischsten Momente der Spielegeschichte. Fast 3:30, Zeit für ein kleines Quiz. Was gehört nicht dazu? Kokiri-Smaragd, Goronen-Rubin, Zora-Saphir oder die Feuerblume? Genau, die Feuerblume. Wie schon bei Doctrine vorhin, bleibt außerdem spannend, wie weit Nintendo beim neuen Stil geht. Ein Tempel des Lichts wünschen sich viele Fans, bestätigt ist er aber nicht. Und jetzt Layla von Derek and the Dominos.

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1: Wenn du Helgoland heute vom Wasser aus erleben möchtest, kannst du um 10 Uhr, 14 Uhr, 15 Uhr, 15 oder 16.15 Uhr an der Landungsbrücke zu einer einstündigen Fahrt im Börteboot aufbrechen. Erwachsene zahlen 25 Euro, Kinder 15 Euro. Um 16.30 Uhr zeigt Inselkantor Gerald Drebes im Gemeindehaus im Schulweg 648 in einem Vortrag Highlights der Insel aus Natur, Geschichte und Kultur. Das Programm dauert bis etwa 18 Uhr und kostet 15 Euro Eintritt. Entspannung findest du ab 17.30 Uhr bei Kundalini-Yoga in der James-Chris-Schule im Schulweg 649. Mitzubringen sind Yogamatte, Kissen, Decke, Socken und etwas zu trinken. Ein Einzelticket für Gäste kostet 15 Euro. Später am Abend verbindet Gerald Drebes von 20 Uhr bis etwa 21.30 Uhr in der Kirche St. Nikolai Orgelführung und Orgelkonzert. Eintrittskarten gibt es ebenfalls für 15 Euro.

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1: Ich bin Elias und das sind die Nachrichten. Auf Helgoland berät der Bau- und Umweltausschuss am 22. September 2026 über den Vorentwurf zum Bebauungsplan Nummer 15. Damit soll eine rund 0,6 Hektar große, bereits genutzte Lagerfläche für Grünschnitt und Baumaterialien im Nordostland rechtlich abgesichert werden. Hauptgebäude bleiben unzulässig. Der Ausschuss soll die frühzeitige Behördenbeteiligung beschließen. Die Gemeindevertretung entscheidet am 28. September. Erhebliche Beeinträchtigungen angrenzender Schutzgebiete werden laut Planung nicht erwartet. In Schleswig-Holstein nehmen Wasserrohrbrüche nach Angaben des Gemeindetages zu. Viele Leitungen seien bis zu 70 Jahre alt, teils aus Asbestzement und häufig unzureichend dokumentiert. Mehr als 1100 Gemeinden sind für die Wasserversorgung verantwortlich. Der Gemeindetag sieht dringenden Sanierungsbedarf und rechnet mit Kosten von mindestens 100.000 Euro pro Leitungskilometer. Er fordert finanzielle Unterstützung des Landes. Ohne ausreichend Geld und Personal drohten künftig weitere Rohrbrüche.
2: Danke, Elias. Request canceled due to timeout. 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
3: Moin und herzlich willkommen zu Panorama Air auf The Rock Radio Helgoland. Ich bin Stefan und begleite dich ab jetzt mit starkem Rock und echtem Inselgefühl durch die Sendung. Wir starten direkt mit einem legendären Gitarrenstück. Hier ist Jimi Hendrix mit All Along the Watchtower.

0: Das war Don't Let the Sun Go Down on Me von Elton John. Und leider gibt es jetzt ernste Nachrichten. In Weimar ist nach mehreren Explosionen ein Wohnhaus eingestürzt. Ein Bewohner wird vermisst, Rettungskräfte haben die ganze Nacht in den Trümmern gesucht. Zeugen hatten zuvor wegen eines Feuers alarmiert und von explosionsartigen Geräuschen berichtet. Die Polizei geht derzeit von vorsätzlich herbeigeführten Explosionen mit Gasflaschen aus. Spezialkräfte untersuchen die Hintergründe. Die Suche im Ortsteil Lützendorf ist schwierig. Schwere Maschinen sollen beim Bewegen der Trümmer helfen. Ob der Vermisste tatsächlich im Haus war, ist noch unklar. Andere Bewohner waren offenbar nicht dort. Wir sind hier am Nachmittag, kurz nach 3:15, und spielen jetzt An Tagen wie diesen von Die Toten Hosen.
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1: Das waren die Toten Hosen mit an Tagen wie diesen hier auf The Rock Radio Helgoland. Es gibt neue Informationen zu einem schweren Schulbusunfall im saarländischen Völklingen. Gegen 8.10 Uhr prallte der Bus zunächst gegen mehrere Autos und anschließend gegen eine Hauswand. Die Fahrerin hatte offenbar wegen eines technischen Defekts angehalten. Rund 30 Menschen waren an Bord, mehrere wurden verletzt, überwiegend leicht. Ob es auch Schwerverletzte gibt, wird noch geprüft. Ein Großaufgebot an Rettungskräften ist im Einsatz. Der Unfall ereignete sich auf einer abschüssigen Straße, ganz in der Nähe einer Grund- und einer weiterführenden Schule. Zum Alter der Kinder ist bisher nichts bekannt. Wir behalten das für dich im Blick. Jetzt geht's weiter mit Queen und

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1: Am 14. September 1997, heute vor 29 Jahren, wurde in der Brook Street in Londons Mayfair ein Stück Rockgeschichte an die Wand geschraubt. Über 2000 Fans waren gekommen, der Verkehr musste gestoppt werden. Pete Townsend enthüllte eine English Heritage Plakette für Jimi Hendrix, der hier 1968 und 1969 gewohnt hatte. Es war die erste blaue Plakette dieser traditionsreichen Institution für einen Pop- oder Rockmusiker. Und damit war sofort eine Frage im Raum. Darf ein elektrischer Gitarrist neben einem großen klassischen Komponisten stehen? Denn direkt neben Hendrix ehemaliger Wohnung in Nummer 25 hatte Georg Friedrich Händel gelebt. Townsend hatte darauf eine klare Antwort. Wir brauchten einen Gitarristen dafür, sagte der Who-Gitarrist und erklärte, wie stolz er sei, diese Schnur ziehen zu dürfen. Gemeinsam mit Hendrix' früherem Bandkollegen Noel Redding gab er das Signal zur Enthüllung. In der Menge standen unter anderem Hendrix' Vater Al, Led Zeppelin-Gitarrist Jimmy Page und Ray Davies von den Kinks. Dass es überhaupt so weit kam, war vor allem Kathy Etchingham zu verdanken. Sie hatte bereits 1992 begonnen, English Heritage mit Briefen und Unterstützern von einer Hendrix-Plakette zu überzeugen. Hartnäckigkeit setzte sich gegen anfängliche Ablehnung durch. Selbst über die Farbe war diskutiert worden. Violett, passend zu Purple Haze, wäre denkbar gewesen. Am Ende blieb es beim klassischen Blau. Dieser Tag markierte mehr als eine Ehrung. Er erklärte Rockmusik offiziell zum kulturellen Erbe und setzte Hendrix

Violett, passend zu Purple Haze, wäre denkbar gewesen. Am Ende blieb es beim klassischen Blau. Dieser Tag markierte mehr als eine Ehrung. Er erklärte Rockmusik offiziell zum kulturellen Erbe und setzte Hendrix dorthin, wo er längst hingehörte, in die Geschichte der großen Komponisten, nur eben mit Verstärker, Rückkopplung und einer Gitarre, die klang, als würde sie die Zukunft aufreißen. Und jetzt kommt mit Pete Townshend genau der Mann zu Wort, der diesen historischen Moment ins Rollen brachte. Face the Face.

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1: Hier ist Elias am Mikrofon. Willkommen zu den Nachrichten. Auf Helgoland berät der Bau- und Umweltausschuss am 22. September 2026 über den Vorentwurf zum Bebauungsplan Nummer 15. Damit soll eine rund 0,6 Hektar große, bereits genutzte Lagerfläche für Grünschnitt und Baumaterialien im Nordostland rechtlich abgesichert werden. Hauptgebäude bleiben unzulässig. Der Ausschuss soll die frühzeitige Behördenbeteiligung beschließen. Die Gemeindevertretung entscheidet am 28. September. Erhebliche Beeinträchtigungen angrenzender Schutzgebiete werden laut Planung nicht erwartet. In Schleswig-Holstein nehmen Wasserrohrbrüche nach Angaben des Gemeindetages zu. Viele Leitungen seien bis zu 70 Jahre alt, teils aus Asbestzement und häufig unzureichend dokumentiert. Mehr als 1.100 Gemeinden sind für die Wasserversorgung verantwortlich. Der Gemeindetag sieht dringenden Sanierungsbedarf und rechnet mit Kosten von mindestens 100.000 Euro pro Leitungskilometer. Er fordert finanzielle Unterstützung des Landes. Ohne ausreichend Geld und Personal drohten künftig weitere Rohrbrüche.
2: Danke, Elias. Request canceled due to timeout.
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3: Moin und herzlich willkommen bei Panorama Air auf The Rock Radio Helgoland. Ich bin Stefan und begleite dich ab jetzt mit Musik und frischer Nordseeluft durch die Sendung. Wir starten mit All Star von Smash Mouth.

Das war Float von Flogging Molly. Wir sind inzwischen kurz nach vier und leider mit einer ernsten Nachricht aus Schleswig-Holstein. Nach dem tödlichen Messerangriff auf eine Kundin in einem Supermarkt in Ratzeburg ist der 44-jährige Verdächtige vorläufig in eine psychiatrische Klinik eingewiesen worden. Er soll am Mittwoch völlig unvermittelt eine 48-Jährige angegriffen und tödlich verletzt haben. Drei Zeugen überwältigten und entwaffneten ihn. Auch er selbst hatte sich verletzt. Die Ermittler gehen von einer wahllosen Tat aus. Täter und Opfer kannten sich nicht. Das Motiv ist weiterhin unklar. Hinweise auf einen politischen oder religiösen Hintergrund gibt es bislang nicht. Dem Mann wird Totschlag vorgeworfen. Wir bleiben bei Musik. Hier kommt I Can't Go For That von Daryl Hall und John Oates.

0: Und hier kommt Rocky.
1: Moin, Mädels.
0: Der Basstölpel Ernst August.
2: Ich bin kein Mädel.
0: Die Trottellumme Helga.
3: Ja, ich bin ein Radis.
0: Und der Fischbrötchenträger Finn.
4: Boah. Lecker.
0: Zusammen sind sie Helgolands schrägste Vögel.
3: Halleluja!
5: Rocky, alles gut bei dir?
2: Ja, Helga, Rocky singt schon den ganzen Tag.
3: Ja, es ging mir noch nie besser. Ich habe das große Müh für mein Leben entdeckt.
5: Was ist denn das große Müh?
2: Ich glaube, das ist irgend so ein Riesenvogel, der alle Geschicke bestimmen kann und so.
5: Aber wenn der so riesig ist, dann müsste ich ihn doch schon mal gesehen haben.
3: Ach nein, der ist so groß, den kann man gar nicht sehen.
2: Ja, wenn er so groß ist, dass man ihn gar nicht sehen kann, Rocky, woher weißt du denn dann, dass er da ist?
3: Das große Müh kann man nur spüren.
2: Okay, und deswegen singst du wohl auch, weil sich das so gut anspürt.
3: Genau, du Heide.
2: Heide? Ich bin ein Basstölpel, kein Heide.
5: Ich bin auch ein Heide.
3: Genau, Helga. Das große Möw, das muss man ansingen und bewundern und an sein Herz lassen. Möweluja.
2: Boah, das nervt, Rocky. Und wenn ich singe und an mein Herz lasse, was passiert dann?
3: Dann ist das große Möw gnädig zu dir und du darfst dir was wünschen.
5: Wie schön. Magst du dir mal was wünschen?
3: Na klar, Helga. Warum denn nicht? Guck mal, liebes großes Möw, ich habe Hunger. Magst du mir... Was sehe ich denn da?
6: Ja. Hey, du Scheißmöwe! Bring mir sofort mein Fischbrötchen wieder! Oh,
3: Manni! Ja, danke, großes Möw, danke!
2: Aber gestern hat das mit dem Fischbrötchen noch ohne großes Möw geklappt, oder?
5: Ja, das stimmt. Was habe ich gesagt?
3: Ja, das war Zufall.
2: Ach so, und heute, das war kein Zufall?
3: Nee. Hast du doch gesehen. Ich hab drum gebeten und schon hat's geklappt.
5: Das will ich auch haben, das große Möw.
2: So, Rocky. Dann sag deinem großen Möw doch mal, es solle mal bitte das Meer trockenlegen.
3: Klar, kein Problem. Liebes großes Möw, mach mal das Meer für eine halbe Stunde weg.
5: Ja, aber hey, da tut sich ja gar nichts.
2: Ja, da tut sich gar nichts, Rocky. Dein großes Möw ist offensichtlich eher so auf kleine Brötchen spezialisiert.
3: Lacht ihr nur. Ich hätte euch die Inquisition auf den Hals. Ja, da würdet ihr schon sehen.
0: Demnächst mehr von Helgolands schreckliche Vögel.
3: Tschüss, Kükel.
2: Fresse, Rocky.

0: Aqui.
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2: Das war Hotel California von Eagle Eye Cherry. Und jetzt wird's leider ernst. In Mecklenburg-Vorpommern soll ein 14-Jähriger über Stunden misshandelt worden sein. Videos in sozialen Netzwerken zeigen laut Polizei rund 10 Angreifer, Jungen und Mädchen zwischen 9 und 15 Jahren. Der Jugendliche wurde demnach geschlagen, getreten und offenbar auch mit Gegenständen gequält. Er war am Wochenende noch leicht verletzt und von der Tat gezeichnet. Die Polizei ermittelt wegen gefährlicher Körperverletzung, Nötigung, Beleidigung und unerlaubter Videoaufnahmen. Als mögliches Motiv gilt ein Missverständnis, aus dem ein Gerücht entstanden sein soll. 16:30 ist es inzwischen und wir wechseln jetzt musikalisch die Richtung. Pink Floyd mit Another Brick in the Wall, Par.

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1: Hier ist Elias am Mikrofon. Willkommen zu den Nachrichten. Auf Helgoland berät der Bau- und Umweltausschuss am 22. September 2026 über den Vorentwurf zum Bebauungsplan Nummer 15. Damit soll eine rund 0,6 Hektar große, bereits genutzte Lagerfläche für Grünschnitt und Baumaterialien im Nordostland rechtlich abgesichert werden. Hauptgebäude bleiben unzulässig. Der Ausschuss soll die frühzeitige Behördenbeteiligung beschließen. Die Gemeindevertretung entscheidet am 28. September. Erhebliche Beeinträchtigungen angrenzender Schutzgebiete werden laut Planung nicht erwartet. In Schleswig-Holstein nehmen Wasserrohrbrüche nach Angaben des Gemeindetages zu. Viele Leitungen seien bis zu 70 Jahre alt, teils aus Asbestzement und häufig unzureichend dokumentiert. Mehr als 1.100 Gemeinden sind für die Wasserversorgung verantwortlich. Der Gemeindetag sieht dringenden Sanierungsbedarf und rechnet mit Kosten von mindestens 100.000 Euro pro Leitungskilometer. Er fordert finanzielle Unterstützung des Landes. Ohne ausreichend Geld und Personal drohten künftig weitere Rohrbrüche. Und jetzt das Wetter. Molly?
2: Danke, Elias. Der klare Start bei 17 Grad macht bald den Wolken Platz. Heute wird es bedeckt bei 15 bis 18 Grad mit West-Südwestwind bis Stärke 4. Morgen bleiben die Wolken bei 17 bis 19 Grad, Südwestwind bis Stärke 5 und etwas Regenchance. Übermorgen gibt es leichte Schauer. Die Wellen erreichen an beiden Tagen etwa einen Meter. Ebbe ist bis 21.34 Uhr, danach Flut bis 3.05 Uhr. Die Sonne geht um 19.47 Uhr unter und um 7.01 Uhr auf.
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3: Moin, ich bin Nina und ab jetzt heißt es bei The Rock Radio Helgoland, mehr geht immer. Freu dich auf eine frische Brise, gute Musik und beste Inselstimmung. Wir starten direkt mit Joaquin Phoenix und I Walk the Line. 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

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Die Geschichte Helgolands. Heute die Jagd vor Helgoland. Vor Helgoland lagen am 14. September 1703 zwei französische Kaperschiffe auf dem offenen Ankerplatz. Diese bewaffneten Prisenjäger warteten an einer wichtigen Route zwischen Hamburg und der Nordsee. Lotsen und Fischer der Insel sahen ihre Bewegungen direkt vor sich. Dann kam von der Elbe die Hamburger Fregatte Grüne Gatt, ein bewaffnetes Schiff zum Schutz des Handels. Beide Kaper flohen von der Reede. Der kleinere verlor dabei seine Stange, einen wichtigen Teil der Takelage. Er konnte nicht mehr entkommen. Die Hamburger holten das Schiff ein und nahmen Kapitän Piet fest. Der Kaper wurde weggenommen und ein Gericht an Land sollte über den Fall entscheiden.

0: Also, gerade hängt dieser Refrain noch im Kopf. The Rock Radio Helgoland, ich bin Nina.
1: Ja, ja.
0: Bei Till I Collapse klingt Eminem sogar im Hook wie ein anderer Mensch.
1: Nein, das ist Nate Dogg.
0: Stimmt, mein Fehler.
1: Eminem rappt vom Weitermachen, obwohl Kraft und Körper längst Schluss melden.
2: Ja, ja.
1: Wie wenn du die letzte schwere Tasche noch eine Treppe hochträgst, nur mit ungefähr 100 Mal mehr Druck im Kopf.
0: Und ohne elegante Restwürde. Ich grätsche kurz rein. Warum wirkt der Refrain so stark, Sascha?
1: Weil Nate Dogg nicht antreibt, sondern beinahe unerschütterlich klingt. Das macht aus Erschöpfung Entschlossenheit.
0: Kommt gut in den Montagabend. Survivor mit Eye of the Tiger.

0: Also gerade beim Refrain fiel es mir wieder auf, dieser Puls ist kein Zufall.
1: Ja, ja.
0: Nina hier bei The Rock Radio Helgoland.
1: Sascha hier. Sylvester Stallone wollte für Rocky 3 zuerst Another One Bites the Dust von Queen, bekam die Freigabe aber nicht und wandte sich an Survivor.
0: Er gab ihnen also Eye of the Tiger direkt vor?
1: Nein, Stallone schickte Filmausschnitte und Jim Peterick sowie Frankie Sullivan schrieben den Song passend zu den Bewegungen und Schnitten der Trainingsszenen.
0: Ich grätsch kurz rein. Deshalb sitzt der Rhythmus wie ein Maßanzug mit Boxhandschuhen.
1: Sascha? Genau das.
0: Montag fast geschafft. Weiter mit Guns N' Roses, Sweet Child O' Mine.

0: Rock Radio Helgoland gerade dieses Riff erwischt. Das klingt wie ein von Anfang an fertig geplanter Einstieg. Ich bin Nina.
1: Ist
0: Sascha?
1: Es nicht.
0: Gut. Widerspruch sitzt.
1: Ich bin Sascha und Slash spielte den Gitarrenlauf zunächst als Fingerübung. Wenn du beim Warten ein Muster auf den Tisch trommelst, nur dass daraus bei Guns N' Roses sofort die ganze Küche wackelte.
0: Ich unterbreche kurz. Und Axel?
1: Der hörte die Band daran arbeiten und schrieb den Text über Aaron Everly. Mhm. Aus der Übung wurde so ein sehr persönliches Liebeslied.
0: Dieser Montag rollt weiter. Marvin Gaye mit What's Going On.

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1: Neuigkeiten von Stefan. Hallo. Auf Helgoland berät der Bau- und Umweltausschuss am 22. September 2026 über den Vorentwurf zum Bebauungsplan Nummer 15. Damit soll eine rund 0,6 Hektar große, bereits genutzte Lagerfläche für Grünschnitt und Baumaterialien im Nordostland rechtlich abgesichert werden. Hauptgebäude bleiben unzulässig. Der Ausschuss soll die frühzeitige Behördenbeteiligung beschließen. Die Gemeindevertretung entscheidet am 28. September. Erhebliche Beeinträchtigungen angrenzender Schutzgebiete werden laut Planung nicht erwartet. In Schleswig-Holstein nehmen Wasserrohrbrüche nach Angaben des Gemeindetages zu. Viele Leitungen seien bis zu 70 Jahre alt, teils aus Asbestzement und häufig unzureichend dokumentiert. Mehr als 1100 Gemeinden sind für die Wasserversorgung verantwortlich. Der Gemeindetag sieht dringenden Sanierungsbedarf und rechnet mit Kosten von mindestens 100.000 Euro pro Leitungskilometer. Er fordert finanzielle Unterstützung des Landes. Ohne ausreichend Geld und Personal drohten künftig weitere Rohrbrüche. Das waren die Nachrichten. Jetzt das Wetter mit Molly.
2: Hallo Stefan, danke. Heute ist es bedeckt bei 17 Grad, später wird es überwiegend klar. Maximal 18, nachts 15 Grad. Wind erst aus Süd, später West-Südwest bis Stärke 4. Morgen bleibt es bedeckt bei 19 bis 17 Grad, mit etwas Regenchance und Südwestwind bis Stärke 5. Da merkt die Frisur was, übermorgen leichte Schauer. Wellen heute und morgen rund 1 Meter. Ebbe bis 21 Uhr 34, Flut bis 3 Uhr 5. Sonne geht um 19.47 Uhr unter und morgen um 7.01 Uhr auf.

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1: Wenn du Helgoland heute vom Wasser aus erleben möchtest, kannst du ab 10 Uhr an der Landungsbrücke zu einer einstündigen Fahrt im offenen Börteboot aufbrechen, die nahe an die Lange Anna und den Lummenfelsen führt. Weitere Abfahrten gibt es um 14 Uhr, 15 Uhr 15 sowie 16 Uhr 15. Ab 10.30 Uhr begleitet dich auf einer ebenfalls einstündigen Rundfahrt mit dem Katamaran Naturn oder dem Börteboot Uranus, ein Guide mit Geschichten über Natur und Geschichte. Um 16.30 Uhr öffnet das Institut für Vogelforschung Vogelwarte Helgoland seinen Fanggarten am Eingang der Inselstation im Oberland für eine kostenlose Führung über das Beringen von Zugvögeln. Ab 20 Uhr verbindet Inselkantor Gerald Drebes in der Kirche St. Nikolai schließlich eine Orgelführung mit einem Orgelkonzert.

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1: Willkommen zu den Nachrichten, ich bin Elias. Auf Helgoland berät der Bau- und Umweltausschuss am 22. September 2026 über den Vorentwurf zum Bebauungsplan Nummer 15. Damit soll eine rund 0,6 Hektar große, bereits genutzte Lagerfläche für Grünschnitt und Baumaterialien im Nordostland rechtlich abgesichert werden. Hauptgebäude bleiben unzulässig. Der Ausschuss soll die frühzeitige Behördenbeteiligung beschließen. Die Gemeindevertretung entscheidet am 28. September. Erhebliche Beeinträchtigungen angrenzender Schutzgebiete werden laut Planung nicht erwartet. In Schleswig-Holstein nehmen Wasserrohrbrüche nach Angaben des Gemeindetages zu. Viele Leitungen seien bis zu 70 Jahre alt, teils aus Asbestzement und häufig unzureichend dokumentiert. Mehr als 1.100 Gemeinden sind für die Wasserversorgung verantwortlich. Der Gemeindetag sieht dringenden Sanierungsbedarf und rechnet mit Kosten von mindestens 100.000 Euro pro Leitungskilometer. Er fordert finanzielle Unterstützung des Landes. Ohne ausreichend

Und in der südöstlichen Ostsee können GNSS-Signale innerhalb weniger Sekunden verschwinden oder falsche Positionen liefern. Hier ist The Rock Radio Helgoland, 7:15 am Montagabend. Die schwedische Küstenwache führt deshalb neue Trainings ein. Jamming unterbricht Signale, Spoofing fälscht Absenderdaten. Fehler können an AIS, Radarbild und Kommunikationssysteme weitergegeben werden. Die Crews üben künftig auch im Simulator und mit Koppeln, Kreisel und Lok. Ein Navi, das falsch liegt, ist eben nicht nur ein falscher Punkt auf dem Bildschirm. Jetzt die Ärzte mit angekumpelt. Ich kann

Prophet hier an der norwegischen Westküste liegt in rund 150 Metern Tiefe das Wrack des deutschen U-Boots U-864. An Bord große Mengen Quecksilber, damals für Japan bestimmt. Norwegens Küstenverwaltung empfiehlt, das Wrack samt Ladung und belastetem Umfeld direkt abzudecken, statt die Behälter zu bergen. Die Bergung wäre teurer und könnte Quecksilber freisetzen. Beim Untergang 1945 starben alle 73 Menschen an Bord. Ein stiller Meeresboden, aber die Aufgabe bleibt. Thorsten, 20 nach 7, The Rock Radio Helgoland. David Bowie und Queen, Under.

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1: Am 14. September 1997, heute vor 29 Jahren, wurde in der Brook Street in Londons Mayfair ein Stück Rockgeschichte an die Wand geschraubt. Über 2000 Fans waren gekommen, der Verkehr musste gestoppt werden. Pete Townsend enthüllte eine English Heritage Plakette für Jimi Hendrix, der hier 1968 und 1969 gewohnt hatte. Es war die erste blaue Plakette dieser traditionsreichen Institution für einen Pop- oder Rockmusiker. Und damit war sofort eine Frage im Raum. Darf ein elektrischer Gitarrist neben einem großen klassischen Komponisten stehen? Denn direkt neben Hendrix ehemaliger Wohnung in Nummer 25 hatte Georg Friedrich Händel gelebt. Townsend hatte darauf eine klare Antwort. Wir brauchten einen Gitarristen dafür, sagte der Who-Gitarrist und erklärte, wie stolz er sei, diese Schnur ziehen zu dürfen. Gemeinsam mit Hendrix früherem Bandkollegen Noel Redding gab er das Signal zur Enthüllung. In der Menge standen unter anderem Hendrix Vater Al, Led Zeppelin-Gitarrist Jimmy Page und Ray Davies von den Kinks. Dass es überhaupt so weit kam, war vor allem Kathy Etchingham zu verdanken. Sie hatte bereits 1992 begonnen, English Heritage mit Briefen und Unterstützern von einer Hendrix-Plakette zu überzeugen. Hartnäckigkeit setzte sich gegen anfängliche Ablehnung durch. Selbst über die Farbe war diskutiert worden. Violett, passend zu Purple Haze, wäre denkbar gewesen. Am Ende blieb es beim klassischen Blau. Dieser Tag markierte mehr als eine Ehrung. Er erklärte Rockmusik offiziell zum kulturellen Erbe und setzte Hendrix dorthin, wo er längst hingehörte, in die Geschichte der großen Komponisten, nur eben mit Verstärker, Rückkopplung und einer Gitarre, die klang, als würde sie die Zukunft aufreißen. Und jetzt kommt mit Pete Townsend genau der Mann zu Wort, der diesen historischen Moment ins Rollen brachte. Face the Face.

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1: Hier ist Elias am Mikrofon. Willkommen zu den Nachrichten. Auf Helgoland berät der Bau- und Umweltausschuss am 22. September 2026 über den Vorentwurf zum Bebauungsplan Nummer 15. Damit soll eine rund 0,6 Hektar große, bereits genutzte Lagerfläche für Grünschnitt und Baumaterialien im Nordostland rechtlich abgesichert werden. Hauptgebäude bleiben unzulässig. Der Ausschuss soll die frühzeitige Behördenbeteiligung beschließen. Die Gemeindevertretung entscheidet am 28. September. Erhebliche Beeinträchtigungen angrenzender Schutzgebiete werden laut Planung nicht erwartet. Zwischen Niedersachsen und Mecklenburg-Vorpommern droht nach Einschätzung der IG Metallküste der Abbau von mehr als 600 Stellen in der Windindustrie. Eine Umfrage unter Betriebsräten zeigt die schlechtesten Geschäftserwartungen seit 2018. Mehr als die Hälfte der befragten Betriebe erwartet weniger Aufträge oder kann keine Prognose abgeben. Die Gewerkschaft macht zusätzliche Hürden beim Windkraftausbau, Preisdruck und Konkurrenz aus China verantwortlich. Befragt wurden Unternehmen mit rund 28.000 Beschäftigten. Im Schwarzen Meer hat die Ukraine nach eigenen Angaben erstmals ein Gefecht zwischen zwei unbemannten Überwasserbooten gewonnen. Ein ukrainisches Boot vom Typ Sargan 3000 habe ein russisches Einwegangriffsboot vom Typ Orkan mit einem ferngesteuerten Maschinengewehr versenkt. Der Marineanalyst H.I. Sutton identifizierte die beteiligten Boote. Der Vorfall könnte den Drohnenkrieg auf See verändern, weil bewaffnete, unbemannte Boote künftig andere Drohnen abfangen könnten. Das waren die neuesten Nachrichten aus der Redaktion. Molly, wie wird das Wetter?
2: Ja, Elias, ein Blick aufs Wetter. Heute bleibt es bedeckt bei 18 Grad, nachts 15 mit West-Südwestwind bis Stärke 4 und Wellen um einen halben Meter. Morgen bleibt es 19 bis 18 Grad, 45% Regenchance. Südwestwind bis Stärke 5 und Wellen um einen Meter. Übermorgen gibt es leichte Schauer bei bis zu 18 Grad. Ebbe noch bis 21 Uhr, 34. Anschließend Flut bis 3 Uhr 5. Die Sonne geht um 7.01 Uhr auf und um 19.44 Uhr unter. Das Grau hat Küstendienst.
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3: Willkommen zur Musikbox auf The Rock Radio Helgoland. Ich bin Stefan und ab jetzt gibt's große Songs, starke Geschichten und jede Menge Musik, die ins Ohr geht. Los geht's, urban, cool und voller Soul. Crusaders und Randy Crawford mit Streetlife.

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1: Moin, Mädels.
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3: Ja, ich bin ein Radi.
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5: Oh, ich hab was total Verrücktes gehört.
2: Was denn, Rocky?
5: Also mein Opa sagt... Dass dessen Opa gesagt hätte, dass es hier auf Rotfels oben ganz glatt war und nicht so hügelig wie heute.
2: Spannend.
3: Und dann kamen ganz viele Maulwürfe.
2: Das müssen aber ganz schön große Maulwürfe gewesen sein, Helga.
5: Nee, nix Maulwürfe. Da gab's Krieg.
3: Was ist denn das?
5: Wenn die Möwen jetzt was gegen die Basstölpel hätten, dann könnten wir uns ja gegen sie formieren.
2: Was wolltet ihr denn gegen uns ausrichten?
3: Was haben denn die Möwen gegen die Basstölpel?
5: Nix, Helga. Wenn, sag ich.
2: Wie sehe das denn dann aus, Rocky?
3: Will ich das wissen?
5: Wir könnten uns sammeln und über euch drüber fliegen in großen Verbänden und im richtigen Moment hinten aus uns raus.
2: Nee, die Bilder aus meinem
3: Kopf. Aber warum solltet ihr das tun?
5: Na, zum Beispiel, weil wir die Basstölpel blöd finden oder die Nistplätze wollen.
2: Hast du gerade gesagt, dass du Basstölpel blöd findest?
5: Es war doch nur ein Beispiel, Ernst August.
6: Ja.
5: Oh, was ist denn da?
7: Juhu!
2: Also pass mal auf, Rocky, du Möwe. Hast du gerade gesagt, Basstölpel seien blöd?
5: Naja, die Tiefenteller habt ihr nicht erfunden, oder?
2: Jetzt pass mal auf, Rocky. Ich gehe jetzt meine Kumpels holen.
5: Es ist mir doch egal, du scheiß Basstölpel. Dann gehe ich eben auch meine Jungs holen. Das hat
3: hey, ihr beiden Streithähne, kommt sofort wieder
2: her. Los,
5: was ist denn, Helga?
2: Helga recht, Rocky.
5: Ja, das stimmt.
3: Ihr zwei teilt euch jetzt den Rest des Fischbrötchens und dann ist gut hier.
5: Na gut, Ernst August. Ja, bitteschön.
2: Oh, vielen Dank, Rocky.
3: So, und jetzt sind wir wieder alle Freunde.
5: Freunde von der Trottellunge?
3: Wieso denn nicht?
5: Ach, woher springe ich von der langen Anna, Helga?
3: Wie seid ihr denn drauf? Sagt mal, ich gehe jetzt mal meine Kollegin über.
5: Helga!
2: Komm, du kriegst auch ein Stück von
5: Fischbrötchen. Genau, komm her.
3: Na gut, aber tu das nicht.
2: Sehen, ist doch lustig.
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5: Schießküken.
2: Fresse Rocky.

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1: Hier ist Elias am Mikrofon. Willkommen zu den Nachrichten. Auf Helgoland berät der Bau- und Umweltausschuss am 22. September 2026 über den Vorentwurf zum Bebauungsplan Nummer 15. Damit soll eine rund 0,6 Hektar große, bereits genutzte Lagerfläche für Grünschnitt und Baumaterialien im Nordostland rechtlich abgesichert werden. Hauptgebäude bleiben unzulässig. Der Ausschuss soll die frühzeitige Behördenbeteiligung beschließen. Die Gemeindevertretung entscheidet am 28. September. Erhebliche Beeinträchtigungen angrenzender Schutzgebiete werden laut Planung nicht erwartet. Zwischen Niedersachsen und Mecklenburg-Vorpommern droht nach Einschätzung der IG Metall Küste der Abbau von mehr als 600 Stellen in der Windindustrie. Eine Umfrage unter Betriebsräten zeigt die schlechtesten Geschäftserwartungen seit 2018. Mehr als die Hälfte der befragten Betriebe erwartet weniger Aufträge oder kann keine Prognose abgeben. Die Gewerkschaft macht zusätzliche Hürden beim Windkraftausbau, Preisdruck und Konkurrenz aus China verantwortlich. Befragt wurden Unternehmen mit rund 28.000 Beschäftigten. Im Schwarzen Meer hat die Ukraine nach eigenen Angaben erstmals ein Gefecht zwischen zwei unbemannten Überwasserbooten gewonnen. Ein ukrainisches Boot vom Typ Sargan 3000 habe ein russisches Einwegangriffsboot vom Typ Orkan mit einem ferngesteuerten Maschinengewehr versenkt. Der Marineanalyst H.I. Sutton identifizierte die beteiligten Boote. Der Vorfall könnte den Drohnenkrieg auf See verändern, weil bewaffnete unbemannte Boote künftig andere Drohnen abfangen könnten.
2: Ja, Elias, ein Blick aufs Wetter. Heute bleibt es bedeckt bei 18 Grad, nachts 15 mit West-Südwestwind bis Stärke 4 und Wellen um einen halben Meter. Morgen bleibt es 19 bis 18 Grad, 45% Regenchance. Südwestwind bis Stärke 5 und Wellen um einen Meter. Übermorgen gibt es leichte Schauer bei bis zu 18 Grad. Ebbe noch bis 21 Uhr, 34. Anschließend Flut bis 3 Uhr 5. Die Sonne geht um 7 Uhr 1 auf und um 19 Uhr 44 unter. Das Grau hat Küstendienst.
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3: Moin und herzlich willkommen zur Musikbox auf The Rock Radio Helgoland. Ich bin Stefan und begleite dich ab jetzt mit großartiger Musik durch die Sendung. Wir starten direkt mit Bob Dylan. Hier ist You Ain't

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Die Geschichte Helgolands. Heute die Jagd vor Helgoland. Vor Helgoland lagen am 14. September 1703 zwei französische Kaperschiffe auf dem offenen Ankerplatz. Diese bewaffneten Prisenjäger warteten an einer wichtigen Route zwischen Hamburg und der Nordsee. Lotsen und Fischer der Insel sahen ihre Bewegungen direkt vor sich. Dann kam von der Elbe die Hamburger Fregatte Grüne Gatt, ein bewaffnetes Schiff zum Schutz des Handels. Beide Kaper flohen von der Reede. Der kleinere verlor dabei seine Stange, einen wichtigen Teil der Takelage. Er konnte nicht mehr entkommen. Die Hamburger holten das Schiff ein und nahmen Kapitän Piet fest. Der Kaper wurde weggenommen und ein Gericht an Land sollte über den Fall entscheiden.

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1: Hier sind die Nachrichten mit Sascha. Auf Helgoland berät der Bau- und Umweltausschuss am 22. September 2026 über den Vorentwurf zum Bebauungsplan Nummer 15. Damit soll eine rund 0,6 Hektar große, bereits genutzte Lagerfläche für Grünschnitt und Baumaterialien im Nordostland rechtlich abgesichert werden. Hauptgebäude bleiben unzulässig. Der Ausschuss soll die frühzeitige Behördenbeteiligung beschließen. Die Gemeindevertretung entscheidet am 28. September. Erhebliche Beeinträchtigungen angrenzender Schutzgebiete werden laut Planung nicht erwartet. Zwischen Niedersachsen und Mecklenburg-Vorpommern droht nach Einschätzung der IG Metall-Küste der Abbau von mehr als 600 Stellen in der Windindustrie. Eine Umfrage unter Betriebsräten zeigt die schlechtesten Geschäftserwartungen seit 2018. Mehr als die Hälfte der befragten Betriebe erwartet weniger Aufträge oder kann keine Prognose abgeben. Die Gewerkschaft macht zusätzliche Hürden beim Windkraftausbau, Preisdruck und Konkurrenz aus China verantwortlich. Befragt wurden Unternehmen mit rund 28.000 Beschäftigten. Im Schwarzen Meer hat die Ukraine nach eigenen Angaben erstmals ein Gefecht zwischen zwei unbemannten Überwasserbooten gewonnen. Ein ukrainisches Boot vom Typ Sagan 3000 habe ein russisches Einwegangriffsboot vom Typ Orkan mit einem ferngesteuerten Maschinengewehr versenkt. Der Marineanalyst H.I. Sutton identifizierte die beteiligten Boote. Der Vorfall könnte den Drohnenkrieg auf See verändern, weil bewaffnete, unbemannte Boote künftig andere Drohnen abfangen könnten. Das waren die Nachrichten. Molly, wie wird das Wetter?
2: Danke, Sascha. Heute bleibt es bei 15 bis 18 Grad bedeckt. Später wechseln die Wolken. Der Wind dreht von Südost auf West-Südwest bis Stärke 4. Am Südhafen liegen die Wellen bei einem halben Meter. Morgen bringen leichte Schauer 17 bis 19 Grad. Südwestwind bis Stärke 5 und Wellen um einen Meter. Die Kaffeetasse also festhalten. Übermorgen bleibt es schauerig. Flut läuft bis 3.05 Uhr, Ebbe bis 9.43 Uhr. Sonnenaufgang ist um 7.01 Uhr, Sonnenuntergang um 19.44 Uhr.
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3: Moin, ich bin Ralf und du hörst den Nachtschwärmer auf The Rock Radio Helgoland. Ab jetzt begleiten dich starke Rocksongs und entspannte Klänge durch die Nacht. Zum Auftakt kommt Green Day mit Good Riddance.

Rund ums Schwimmbad geht es morgen im Tourismusausschuss gleich um drei Punkte. Ich bin Ralf. Auf der Tagesordnung stehen ein Snack- und Getränkeautomat, eine mögliche Zeltfläche für den OptiCup 2027 und die Nachnutzung des Containerdorfs. Gerade auf Helgoland wird aus einer freien Fläche schnell eine Grundsatzfrage. Wohnen, Tourismus, Sport und Gewerbe brauchen Platz. Ob morgen schon beschlossen oder zunächst nur beraten wird, ist offen. Um 21:45 bleibt also Raum für Fragen. Und jetzt geht's weiter mit Anouk und Sacrifice.

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1: Willkommen zu den Nachrichten. Ich bin Elias. Auf Helgoland berät der Bau- und Umweltausschuss am 22. September 2026 über den Vorentwurf zum Bebauungsplan Nummer 15. Damit soll eine rund 0,6 Hektar große, bereits genutzte Lagerfläche für Grünschnitt und Baumaterialien im Nordostland rechtlich abgesichert werden. Hauptgebäude bleiben unzulässig. Der Ausschuss soll die frühzeitige Behördenbeteiligung beschließen. Die Gemeindevertretung entscheidet am 28. September. Erhebliche Beeinträchtigungen angrenzender Schutzgebiete werden laut Planung nicht erwartet. Zwischen Niedersachsen und Mecklenburg-Vorpommern droht nach Einschätzung der IG Metall Küste der Abbau von mehr als 600 Stellen in der Windindustrie. Eine Umfrage unter Betriebsräten zeigt die schlechtesten Geschäftserwartungen seit 2018. Mehr als die Hälfte der befragten Betriebe erwartet weniger Aufträge oder kann keine Prognose abgeben. Die Gewerkschaft macht zusätzliche Hürden beim Windkraftausbau, Preisdruck und Konkurrenz aus China verantwortlich. Befragt wurden Unternehmen mit rund 28.000 Beschäftigten. Im Schwarzen Meer hat die Ukraine nach eigenen Angaben erstmals ein Gefecht zwischen zwei unbemannten Überwasserbooten gewonnen. Ein ukrainisches Boot vom Typ Sargan 3000 habe ein russisches Einwegangriffsboot vom Typ Orkan mit einem ferngesteuerten Maschinengewehr versenkt. Der Marineanalyst H.I. Sutton identifizierte die beteiligten Boote. Der Vorfall könnte den Drohnenkrieg auf See verändern, weil bewaffnete unbemannte Boote künftig andere Drohnen abfangen könnten.
2: Danke, Sascha. Heute bleibt es bei 15 bis 18 Grad bedeckt. Später wechseln die Wolken. Der Wind dreht von Südost auf West-Südwest bis Stärke 4. Am Südhafen liegen die Wellen bei einem halben Meter. Morgen bringen leichte Schauer 17 bis 19 Grad. Südwestwind bis Stärke 5 und Wellen um einen Meter. Die Kaffeetasse also festhalten. Übermorgen bleibt es schauerig. Flut läuft bis 3.05 Uhr, Ebbe bis 9.43 Uhr. Sonnenaufgang ist um 7.01 Uhr, Sonnenuntergang um 19.44 Uhr.
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1: Moin und willkommen bei den Nachtschwärmern auf The Rock Radio Helgoland. Ich bin Ralf und begleite dich ab jetzt durch die Nacht. Mit starken Songs, entspannten Momenten und Musik für alle, die noch lange nicht schlafen wollen. Wir starten mit Alanis Morissette. Der nächste Song heißt You Learn.

Seniorenbeirat der Gemeinde Helgoland trifft sich am Dienstag, dem 15. September, zu einer öffentlichen Sitzung. Im Mittelpunkt die Wahl eines neuen Vorsitzes. Wer kandidiert, geht aus der Tagesordnung nicht hervor. Der Beirat empfängt außerdem den Chefarzt der Neurologie an der Paracelsus-Klinik, Dr. Zlatko Dordevic. Auf der Liste stehen auch Blumenfarbenfreude vom Rotary Club und die Leseförderung an der James-Krüss-Schule. Der Vorsitz ist die Stimme des Beirats nach außen. Kurz nach 11 am Montagabend bleibt da die Frage, wie Themen von Medizin bis jung und alt zusammenfinden. Ralf lässt den Abend weiterlaufen mit

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Am 14. September 1997, heute vor 29 Jahren, wurde in der Brook Street in Londons Mayfair ein Stück Rockgeschichte an die Wand geschraubt. Über 2000 Fans waren gekommen, der Verkehr musste gestoppt werden. Pete Townsend enthüllte eine English Heritage Plakette für Jimi Hendrix, der hier 1968 und 1969 gewohnt hatte. Es war die erste blaue Plakette dieser traditionsreichen Institution für einen Pop- oder Rockmusiker. Und damit war sofort eine Frage im Raum. Darf ein elektrischer Gitarrist neben einem großen klassischen Komponisten stehen? Denn direkt neben Hendrix ehemaliger Wohnung in Nummer 25 hatte Georg Friedrich Händel gelebt. Townsend hatte darauf eine klare Antwort. Wir brauchten einen Gitarristen dafür, sagte der Who-Gitarrist und erklärte, wie stolz er sei, diese Schnur ziehen zu dürfen. Gemeinsam mit Hendrix früherem Bandkollegen Noel Redding gab er das Signal zur Enthüllung. In der Menge standen unter anderem Hendrix Vater Al, Led Zeppelin-Gitarrist Jimmy Page und Ray Davies von den Kinks. Dass es überhaupt so weit kam, war vor allem Kathy Etchingham zu verdanken. Sie hatte bereits 1992 begonnen, English Heritage mit Briefen und Unterstützern von einer Hendrix-Plakette zu überzeugen. Hartnäckigkeit setzte sich gegen anfängliche Ablehnung durch. Selbst über die Farbe war diskutiert worden. Violett, passend zu Purple Haze, wäre denkbar gewesen. Am Ende blieb es beim klassischen Blau. Dieser Tag markierte mehr als eine Ehrung. Er erklärte Rockmusik offiziell zum kulturellen Erbe und setzte Hendrix dorthin, wo er längst hingehörte, in die Geschichte der großen Komponisten, nur eben mit Verstärker, Rückkopplung und einer Gitarre, die klang, als würde sie die Zukunft aufreißen. Und jetzt kommt mit Pete Townsend genau der Mann zu Wort, der diesen historischen Moment ins Rollen brachte. Face the Face.

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1: Hier ist Elias am Mikrofon. Willkommen zu den Nachrichten. Auf Helgoland berät der Bau- und Umweltausschuss am 22. September 2026 über den Vorentwurf zum Bebauungsplan Nummer 15. Damit soll eine rund 0,6 Hektar große, bereits genutzte Lagerfläche für Grünschnitt und Baumaterialien im Nordostland rechtlich abgesichert werden. Hauptgebäude bleiben unzulässig. Der Ausschuss soll die frühzeitige Behördenbeteiligung beschließen. Die Gemeindevertretung entscheidet am 28. September. Erhebliche Beeinträchtigungen angrenzender Schutzgebiete werden laut Planung nicht erwartet. Zwischen Niedersachsen und Mecklenburg-Vorpommern droht nach Einschätzung der IG Metall-Küste der Abbau von mehr als 600 Stellen in der Windindustrie. Eine Umfrage unter Betriebsräten zeigt die schlechtesten Geschäftserwartungen seit 2018. Mehr als die Hälfte der befragten Betriebe erwartet weniger Aufträge oder kann keine Prognose abgeben. Die Gewerkschaft macht zusätzliche Hürden beim Windkraftausbau, Preisdruck und Konkurrenz aus China verantwortlich. Befragt wurden Unternehmen mit rund 28.000 Beschäftigten. Im Schwarzen Meer hat die Ukraine nach eigenen Angaben erstmals ein Gefecht zwischen zwei unbemannten Überwasserbooten gewonnen. Ein ukrainisches Boot vom Typ Sargan 3000 habe ein russisches Einwegangriffsboot vom Typ Orkan mit einem ferngesteuerten Maschinengewehr versenkt. Der Marineanalyst H.I. Sutton identifizierte die beteiligten Boote. Der Vorfall könnte den Drohnenkrieg auf See verändern, weil bewaffnete unbemannte Boote künftig andere Drohnen abfangen könnten.
2: Danke, Sascha. Heute bleibt es bei 15 bis 18 Grad bedeckt. Später wechseln die Wolken. Der Wind dreht von Südost auf West-Südwest bis Stärke 4. Am Südhafen liegen die Wellen bei einem halben Meter. Morgen bringen leichte Schauer 17 bis 19 Grad. Südwestwind bis Stärke 5 und Wellen um einen Meter. Die Kaffeetasse also festhalten. Übermorgen bleibt es schauerig. Flut läuft bis 3.05 Uhr, Ebbe bis 9.43 Uhr. Sonnenaufgang ist um 7.01 Uhr, Sonnenuntergang um 19.44 Uhr.

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1: Elias hier, schön, dass Sie dabei sind. Auf Helgoland berät der Bau- und Umweltausschuss am 22. September 2026 über den Vorentwurf zum Bebauungsplan Nummer 15. Damit soll eine rund 0,6 Hektar große, bereits genutzte Lagerfläche für Grünschnitt und Baumaterialien im Nordostland rechtlich abgesichert werden. Hauptgebäude bleiben unzulässig. Der Ausschuss soll die frühzeitige Behördenbeteiligung beschließen. Die Gemeindevertretung entscheidet am 28. September. Erhebliche Beeinträchtigungen angrenzender Schutzgebiete werden laut Planung nicht erwartet. Zwischen Niedersachsen und Mecklenburg-Vorpommern droht nach Einschätzung der IG Metall-Küste der Abbau von mehr als 600 Stellen in der Windindustrie. Eine Umfrage unter Betriebsräten zeigt die schlechtesten Geschäftserwartungen seit 2018. Mehr als die Hälfte der befragten Betriebe erwartet weniger Aufträge oder kann keine Prognose abgeben. Die Gewerkschaft macht zusätzliche Hürden beim Windkraftausbau, Preisdruck und Konkurrenz aus China verantwortlich. Befragt wurden Unternehmen mit rund 28.000 Beschäftigten. Im Schwarzen Meer hat die Ukraine nach eigenen Angaben erstmals ein Gefecht zwischen zwei unbemannten Überwasserbooten gewonnen. Ein ukrainisches Boot vom Typ Sagan 3000 habe ein russisches Einwegangriffsboot vom Typ Orkan mit einem ferngesteuerten Maschinengewehr versenkt. Der Marineanalyst H.I. Sutton identifizierte die beteiligten Boote. Der Vorfall könnte den Drohnenkrieg auf See verändern, weil bewaffnete unbemannte Boote künftig andere Drohnen abfangen könnten.
2: Danke, Sascha. Heute bleibt es bei 15 bis 18 Grad bedeckt. Später wechseln die Wolken. Der Wind dreht von Südost auf West-Südwest bis Stärke 4. Am Südhafen liegen die Wellen bei einem halben Meter. Morgen bringen leichte Schauer 17 bis 19 Grad. Südwestwind bis Stärke 5 und Wellen um einen Meter. Die Kaffeetasse also festhalten. Übermorgen bleibt es schauerig. Flut läuft bis 3.05 Uhr, Ebbe bis 9.43 Uhr. Sonnenaufgang ist um 7.01 Uhr, Sonnenuntergang um 19.44 Uhr.
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1: Willkommen zu den Nachrichten. Ich bin Elias. Auf Helgoland berät der Bau- und Umweltausschuss am 22. September 2026 über den Vorentwurf zum Bebauungsplan Nummer 15. Damit soll eine rund 0,6 Hektar große bereits genutzte Lagerfläche für Grünschnitt und Baumaterialien im Nordostland rechtlich abgesichert werden. Hauptgebäude bleiben unzulässig. Der Ausschuss soll die frühzeitige Behördenbeteiligung beschließen. Die Gemeindevertretung entscheidet am 28. September. Erhebliche Beeinträchtigungen angrenzender Schutzgebiete werden laut Planung nicht erwartet. Zwischen Niedersachsen und Mecklenburg-Vorpommern droht nach Einschätzung der IG Metallküste der Abbau von mehr als 600 Stellen in der Windindustrie. Eine Umfrage unter Betriebsräten zeigt die schlechtesten Geschäftserwartungen seit 2018. Mehr als die Hälfte der befragten Betriebe erwartet weniger Aufträge oder kann keine Prognose abgeben. Die Gewerkschaft macht zusätzliche Hürden beim Windkraftausbau, Preisdruck und Konkurrenz aus China verantwortlich. Befragt wurden Unternehmen mit rund 28.000 Beschäftigten. Im Schwarzen Meer hat die Ukraine nach eigenen Angaben erstmals ein Gefecht zwischen zwei unbemannten Überwasserbooten gewonnen. Ein ukrainisches Boot vom Typ Sargan 3000 habe ein russisches Einwegangriffsboot vom Typ Orkan mit einem ferngesteuerten Maschinengewehr versenkt. Der Marineanalyst H.I. Sutton identifizierte die beteiligten Boote. Der Vorfall könnte den Drohnenkrieg auf See verändern, weil bewaffnete unbemannte Boote künftig andere Drohnen abfangen könnten.
2: Danke, Sascha. Heute bleibt es bei 15 bis 18 Grad bedeckt. Später wechseln die Wolken. Der Wind dreht von Südost auf West-Südwest bis Stärke 4. Am Südhafen liegen die Wellen bei einem halben Meter. Morgen bringen leichte Schauer 17 bis 19 Grad. Südwestwind bis Stärke 5 und Wellen um einen Meter. Die Kaffeetasse also festhalten. Übermorgen bleibt es schauerig. Flut läuft bis 3.05 Uhr, Ebbe bis 9.43 Uhr.